0: treten soll. Da gehe es genau darum, die Pflegereform langfristig tragfähig zu machen. Sollte das Geld bis dahin ausgehen, werde der Bund mit Darlehen einspringen. Pleite gehen lassen werde man die Pflegekassen nicht, so die CSU-Politikerin.
1: Immer mehr Eltern in Deutschland haben finanzielle Sorgen. Zu diesem Ergebnis kommt eine Umfrage des Hilfswerks Save the Children. Mehr als ein Viertel der Familien sorgt sich demnach, Heizkosten, Kleidung oder Nahrung nicht mehr zahlen zu können. Das sind 2% mehr als noch im Vorjahr. Betroffen sind laut Umfrage insbesondere Eltern mit geringem Einkommen und Alleinerziehende. Mehr als 80% sind der Meinung, dass die Bundesregierung nicht genug gegen Kinderarmut tue. Die Finanzminister der größten Industrie- und Schwellenländer beraten in den USA über die Weltwirtschaft. An dem Treffen nimmt überraschend auch Russlands Finanzminister Siluanow teil. Das sorgt für Unstimmigkeiten. Auch Bundesfinanzminister Klingbeil äußerte sich. Aus Asheville, Philipp Eckstein.
2: Die USA haben aktuell den Vorsitz der G20 und sie haben Anton Siluanow zu dem Treffen eingeladen. Die europäischen G20-Staaten reagierten darauf verärgert und verweigerten ein gemeinsames Gruppenfoto. Das sogenannte Familienfoto wurde dann ohne Russlands Finanzminister aufgenommen. Dass die US-Seite Russlands Finanzminister eingeladen hat, bezeichnete Klingbeil als irritierend. Er hätte sich mehr Klarheit gewünscht, dass man ihn nicht wie einen normalen Gast empfange.
1: Der argentinische Fußball-Superstar Lionel Messi tritt aus der Nationalmannschaft zurück. Das hat der 39-Jährige auf seinen Social-Media-Kanälen mitgeteilt. Die Entscheidung sei ihm nicht leicht gefallen, doch es sei der richtige Zeitpunkt, so Messi. Er war für Argentinien in insgesamt 207 Länderspielen aufgelaufen und erzielte dabei 125 Tore. Den größten Erfolg in der Nationalmannschaft feierte Messi vor 4 Jahren in Katar, als er als Kapitän der Argentinier den WM-Titel feierte. Das waren die Nachrichten. Das Wetter in Deutschland, oft trocken, an den Küsten und im Osten noch Schauer, Tiefstwerte 17 bis 8 Grad. Tagsüber im Süden trocken, sonst einige Schauer und vereinzelt Gewitter, Höchstwerte 18 bis 27 Grad. Und am Mittwoch meist trocken, sonst einige Schauer, ebenfalls 18 bis 27 Grad. Und die Zeit, es ist 2:03 Uhr.
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4: Durch diese Nacht auf Dienstag begleitet sie Tobias Hürenbach. Ganz herzlich willkommen. Wir starten in dieser Stunde mit einem wunderbaren Cellokonzert aus der Feder von Luigi Boccherini. Sein Cellokonzert Nummer 7 G-Dur. Yo-Yo Ma ist der Meister hier, zusammen zu erleben mit dem Amsterdam Baroque Orchestra unter der Leitung von Ton Koopman, der auch am Cembalo zu hören ist.

Das Cellokonzert Nummer 7 G-Dur von Luigi Boccherini, Yo-Yo Ma und das Amsterdam Baroque Orchestra zu hören unter der Leitung von Ton Koopmann hier im heutigen ARD-Nachkonzert. Das Ganze wird Ihnen präsentiert von BR Klassik. Und da machen wir weiter mit einem symphonischen Fragment von Claude Debussy beziehungsweise Mehrzahl symphonische Fragmente. Das Martyrium des heiligen Sebastian, das Mysterienspiel, hier in 4 Passagen unterteilt. Wir hören das Philharmonia Orchestra am Pult, Pablo Heras Casado.

Das Martyrium des heiligen Sebastian, die symphonischen Fragmente von Claude Debussy mit dem Philharmonia Orchestra, dirigiert von Pablo Heras Casado. Wir kommen nun zu einem Fall, bei dem das Wunderkind seine Talente nicht ausschöpfen durfte. Dem aufstrebenden und musikbegeisterten Ferdinand Hérold wurde seitens des Elternhauses ein Riegel vor die musischen Ambitionen geschoben. Und so dauerte es einige Zeit, bis Hérold überhaupt der Öffentlichkeit bekannt wurde. Seine 4 Klavierkonzerte sind Zeugnisse seiner Studienzeit in Paris. Wir hören hier das Klavierkonzert Nummer 3 von Hérold in A-Dur mit Angeline Pondepère und dem WDR-Funkhausorchester unter der Leitung von Konrad van Alphen.

Klavierkonzert Nummer 3 A-Dur von Ferdinand Herold mit Angeline Pontdepert und dem WDR Funkhausorchester, dirigiert von Konrad van Alphen. Unsere nächste Etappe, die führt uns jetzt nach Stockholm. Der dort bekannte und verehrte Stadtsohn Wilhelm Stenhammar, der blieb außerhalb seiner Heimat weitgehend unentdeckt, unbeachtet. In den letzten Jahren änderte sich das etwas. Immer mehr Archivmaterialien werden internationalen Künstlern auch zugänglich gemacht. Schon länger im Konzertsaal zu hören die Sonate für Violine und Klavier A-Moll. Wir hören hier Christian Swarfa, Violine und Henrik Mowe, Klavier.

Christian Sfarfa, Violine und Henrik Mowe, Klavier mit der Sonate a-Moll von Wilhelm Stenhammer. Nach diesem kleinen Ausflug nach Schweden jetzt Musik aus Deutschland und zwar von Peter von Winter, ein deutscher Komponist, Gesangslehrer und Kapellmeister, gebürtig 1754 aus Mannheim. Und zwar hören wir sein Konzert D-Moll, das schrieb er für Flöte und Orchester. Bruno Meyer und das Prager Kammerorchester sind hier zu hören.

Bruno Mayer und das Prager Kammerorchester mit diesem Flötenkonzert Nummer 2 D-Moll von Peter von Winter hier im heutigen ARD-Nachtkonzert. Und da gehen wir jetzt auf die 4 Uhr Nachrichten zu mit Musik von Camille Saint-Saëns.

0: 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Um 4 Uhr mit Milat Kupay. Die massive Finanzlücke in der Pflegeversicherung sorgt für Diskussionen. Der zuständige Spitzenverband hatte davor gewarnt, dass schon im Oktober nicht mehr alle Leistungen bezahlt werden könnten. Die Pflegebevollmächtigte der Bundesregierung Staffler sieht die Gefahr nicht. Aus der Nachrichtenredaktion Jonas Valentin Weber.
1: Staffler verwies im Gespräch mit dem Bayerischen Rundfunk auf die Pflegereform, die die Regierung im Herbst vorlegen will und die dann Anfang des kommenden Jahres in Kraft treten soll. Da gehe es genau darum, die Pflegereform langfristig tragfähig zu machen. Sollte das Geld bis dahin ausgehen, werde der Bund mit Darlehen einspringen. Pleite gehen lassen werde man die Pflegekassen nicht, so die CSU-Politikerin.
0: Immer mehr Eltern in Deutschland haben finanzielle Sorgen. Zu diesem Ergebnis kommt eine Umfrage des Hilfswerks Save the Children. Mehr als ein Viertel der Familien sorgt sich demnach, Heizkosten, Kleidung oder Nahrung nicht mehr zahlen zu können. Das sind 2% mehr als noch im Vorjahr. Betroffen sind laut Umfrage insbesondere Eltern mit geringem Einkommen und Alleinerziehende. Mehr als 80% sind der Meinung, dass die Bundesregierung nicht genug gegen Kinderarmut tue. Beim Treffen der EU-Verteidigungsminister heute in Irland steht die zunehmende Bedrohung durch Russland im Mittelpunkt. Es geht um die schweren Angriffe gegen die Ukraine, aber auch um Drohnenvorfälle in der EU. Aus Brüssel, Sabrina Fritz.
2: Die EU-Verteidigungsminister nehmen heute erneut die sogenannte russische Schattenflotte ins Visier, so die Außenbeauftragte der EU, Kaja Kallas, auf Social Media. Aber auch Sanktionen gegen russische Einzelpersonen sind im Gespräch. Ein Grund sind die anhaltenden Angriffe gegen die Ukraine, aber auch die zunehmende Bedrohung für die Gemeinschaft. Hinter den zahlreichen Drohnen- und Störaktionen der vergangenen Monate vermuten viele Politiker Moskau. Sicherheitsexperten zählen auch den versuchten Drohnenanschlag auf dem Leipziger Flughafen dazu.
0: Die US-Handelsaufsicht FTC und mehr als 20 Bundesstaaten haben Amazon verklagt. Dem Online-Händler wird vorgeworfen, sich über Jahre hinweg zu hohe Werbeeinnahmen erschlichen zu haben. Dabei sollen Auktionen für Online-Werbung künstlich in die Höhe getrieben und so insgesamt mehr als 20 Milliarden Dollar zu viel berechnet worden sein. Amazon weist die Vorwürfe zurück. Es ist bereits die dritte Klage der Handelsaufsicht gegen Amazon. Im September 2025 zahlte das Unternehmen 2,5 Milliarden zur Beilegung von Vorwürfen, Kunden mit irreführenden Methoden zu Abonnements bewegt zu haben. Das waren die Nachrichten. Und das Wetter in Deutschland: tagsüber im Norden ein paar Schauer und vereinzelt Gewitter, im Süden meist trocken, die Temperaturen erreichen 18 bis 27 Grad. Und die Zeit, es ist 4.03 Uhr.
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4: Heute Nacht mit Tobias Hürenbach. Herzlich willkommen. Schön, dass Sie eingeschaltet haben. Mit der Ouvertüre Nummer 3, C-Dur von Philipp Heinrich Erlebach, geht es in diese Stunde hier im ARD-Nachtkonzert. Die Ouvertüre geschrieben nach französischer Art und Manier und präsentiert hier vom Thüringischen Kammerorchester Weimar.

Er gilt heute als einer der vielseitigsten thüringischen Meister vor Johann Sebastian Bach, Philipp Heinrich Erlebach. Leider ist ein Großteil seines Nachlasses bei einem Großbrand damals 1735 zerstört worden. Aber diese Ouvertüre hier, die hat sich gehalten, die Ouvertüre Nummer 3, C-Dur. Wir hörten das thüringische Kammerorchester Weimar unter der Leitung von Rolf Reuter. Als nächstes hier im ARD-Nachtkonzert Musik von Edvard Grieg, seine Klaviersonate E-Moll, präsentiert uns Michail Pletnov.

Michail Pletnov mit der Klaviersonate E-Moll von Edvard Grieg. Sie hören das ARD-Nachtkonzert, präsentiert von BR Klassik, nach Grieg, nun Gershwin. Und zwar die Second Rhapsody von George Gershwin, die schrieb er für Klavier und Orchester Michael Tilson Thomas, zu erleben mit der San Francisco Symphony.

Michael Tilson Thomas und die San Francisco Symphony mit der Second Rhapsody von George Gershwin hier zum Abschluss dieser Stunde im ARD Nachtkonzert. Es geht auf die 5 Uhr Nachrichten zu.

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1: Um 5 Uhr mit Milat Kupay. Die massive Finanzlücke in der Pflegeversicherung sorgt für Diskussionen. Der zuständige Spitzenverband hatte davor gewarnt, dass schon im Oktober nicht mehr alle Leistungen bezahlt werden könnten. Die Pflegebevollmächtigte der Bundesregierung Staffler sieht die Gefahr nicht. Aus der Nachrichtenredaktion Jonas Valentin Weber.
2: Staffler verwies im Gespräch mit dem Bayerischen Rundfunk auf die Pflegereform, die die Regierung im Herbst vorlegen will und die dann Anfang des kommenden Jahres in Kraft treten soll. Da gehe es genau darum, die Pflegereform langfristig tragfähig zu machen. Sollte das Geld bis dahin ausgehen, werde der Bund mit Darlehen einspringen. Pleite gehen lassen werde man die Pflegekassen nicht, so die CSU-Politikerin.
1: An den Bahnhöfen in Braunschweig, Kiel und Berlin ist ab heute das Trinken von Alkohol verboten. Bis Mitte Oktober soll das an allen 5.400 Bahnhöfen in Deutschland gelten. Am Hamburger Hauptbahnhof ist das Trinken von Alkohol schon seit mehr als 2 Jahren untersagt. Das sei ein notwendiger Schritt, meint auch Thomas Wulff, der zuständige GdP-Vorsitzende der Bundespolizei in Schleswig-Holstein.
3: Man hat eben an den Bahnhöfen, wo es schon ein Alkoholverbot gibt, also Frankfurt, München, Hamburg, da hat man eben festgestellt, dass diese Gewaltdelikte oder die strafbaren Handlungen im Zusammenhang mit Alkohol nach unten gegangen sind. Also insofern kann man da schon Erfolge sehen und insofern begrüßen wir das auch, dass das bundesweit jetzt eingeführt wird.
1: In Polen prüfen die Behörden nach einem Brand in einer Drohnenfabrik, ob ein ausländischer Geheimdienst dahinter steckt. Es bestehe der Verdacht auf Sabotage, hieß es von der zuständigen Staatsanwaltschaft. Bei dem betroffenen Unternehmen handelt es sich um die größte private Rüstungsfirma Polens, die auch die Armee beliefert. Der polnische Staat wiederum ist einer der wichtigsten militärischen Unterstützer der Ukraine. Der Brand war in der Nacht zum Montag ausgebrochen, etwa 150 Kilometer südlich von Warschau. Immer mehr Eltern in Deutschland haben finanzielle Sorgen. Zu diesem Ergebnis kommt eine Umfrage des Hilfswerks Save the Children. Mehr als ein Viertel der Familien sorgt sich demnach, Heizkosten, Kleidung oder Nahrung nicht mehr zahlen zu können. Das sind 2% mehr als noch im Vorjahr. Betroffen sind laut Umfrage insbesondere Eltern mit geringem Einkommen und Alleinerziehende. Mehr als 80% sind der Meinung, dass die Bundesregierung nicht genug gegen Kinderarmut tue. Das waren die Nachrichten. Das Wetter in Deutschland: tagsüber im Süden trocken, sonst einige Schauer und vereinzelt Gewitter, Höchstwerte 18 bis 27 Grad. Am Mittwoch Sonne, Wolken und meist trocken, im Norden und Nordwesten zeitweise Regenschauer, 18 bis 27 Grad. Und dann Donnerstag im Süden heiter, 19 bis 29 Grad. Es ist 5.03 Uhr.
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4: Am Dienstagmorgen mit Tobias Führenbach. Herzlich willkommen, schön, dass Sie eingeschaltet haben. Wir starten mit Musik von Jean-Marie Leclerc.

Stimmungsvoller Opener von Jean-Marie Leclerc. Wir hörten Laila Shayek und das La Cetra Barockorchester Basel. Übrigens Leclerc, eine wahnsinnig spannende Musikerpersönlichkeit. Er kam viel rum, er war mehrfach liiert, er lebte in Saus und Braus und dann verprasste er alles und landete auf der Straße, ja, und starb völlig verarmt. Über ein paar Jahre von ihm weiß man so gut wie nichts, aber er hat einige Werke hinterlassen, zum Beispiel auch hier eben gehörtes Violinkonzert. Von Richard Strauss, da weiß man ja deutlich mehr. Er hat für Orchester auch eine Suite verfasst, die da heißt Der Bürger als Edelmann. Und da gibt es die Tafelmusik und den Tanz des Küchenjungen. Und den hören wir uns jetzt an mit den Berliner Philharmonikern unter der Leitung von Simon Rattle.

Der Bürger als Edelmann nach der Komödie von Molière, das waren die Bühnenmusiken von Richard Strauss, die Suite für Orchester mit den Berliner Philharmonikern unter der Leitung von Simon Rattle hier am Dienstagmorgen im ARD-Nachkonzert. Jetzt kommen wir zu Kammermusik von Joseph Haydn und zwar sein Klarinettenkonzert in B-Dur. Das hat diesen wunderbaren Eröffnungssatz hier. Dieter Klöcker präsentiert das Stück zusammen mit dem Prager Kammerorchester. Guten Morgen.

Ja, das war ein dickes Ding, als der Klarinettist Dieter Klöcker in den Archiven des Fürstenhauses Bentheim und Steinfurt kramte und dann ein Werk rauszauberte und irgendwas wiedererkannte, hier Bleistiftvermerke zum Beispiel auf der Flötenstimme. Und dann gab es auch noch historische Kontakte des Fürsten Ludwig Wilhelm von Bentheim-Steinfurt mit dem Hof von Esterhazy. Und da hat Josef Haydn gewirkt. Und dann dachte sich der Klarinettist, Moment mal, das ist doch ein Werk von Josef Haydn. Tolle Entdeckung, das Klarinettenkonzert in B-Dur, das war der Auftakt mit Dieter Klöcker und dem Prager Kammerorchester. Sie hören das ARD-Nachtkonzert, präsentiert von BR Klassik.

Orchestermusiken von Emilie Meyer, die Ouvertüre Nummer 2 D-Dur mit der Mecklenburgischen Staatskapelle Schwerin unter der Leitung von Marc Rode. Das war die Aufnahme dazu hier im ARD-Nachkonzert, präsentiert von BR Klassik. Jetzt am Dienstagmorgen Musik von Georg Philipp Telemann. Sein Konzert in D-Dur schrieb er für Flöte, Streicher und Basso Continuo. Eine Entdeckung hier von Les Musiciens de Saint-Julien.

auf einem Bauernhof in Zentralfrankreich aufgenommen. Auch mal ein schönes Setting. Dieses Flötenkonzert hier in D-Dur von Georg Philipp Telemann. Wir hörten das Ensemble Les Musiciens de Saint-Julien. Jetzt am Dienstagmorgen noch Musik von Henry Littolf, und zwar Walzertakte von ihm, der Walz Elegant, Es-Dur.

Er hat wohl ein recht rastloses Leben geführt mit zahlreichen Ehen und noch häufigeren Umzügen. Henry Littolf, auch einiges an Kompositionen hat er hinterlassen, zum Beispiel diesen eleganten Walzer hier in S-Dur. Wir hörten Tinjue Chang. Und das war das heutige ARD-Nachtkonzert. Mit Filmmusik von Anton Karas geht es heute aus dieser Sendung raus. Musik zum Streifen Der dritte Mann aus dem Jahr 1949. Das war's von mir. Tobias Führenbach bedankt sich fürs Einschalten. Gerne auf bald wieder. Ciao und tschüss.

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1: Um 6 Uhr mit Susanne Lemke. Das Rüstungsunternehmen Covenant will im Stadtgebiet von Leipzig eine Produktionsstätte für Mittelstreckenraketen bauen. Das ergab eine Recherche von MDR Aktuell. Das Unternehmen erklärte, man wolle sich erst in 2 Wochen zu Details äußern. Covenant ist ein US-amerikanisches Rüstungs-Startup mit einem Ableger in Frankfurt am Main. Das Unternehmen ist seit Mai im Lobbyregister des Bundestags verzeichnet. Eltern in Deutschland machen sich zunehmend finanzielle Sorgen. Das ergab eine Befragung für die Organisation Save the Children. 27% der Befragten gab an, mit Sorgen in die Zukunft zu blicken, 2 Prozentpunkte mehr als vor einem Jahr. Jeder 4. äußerte Ängste, Heizung, Kleidung oder Nahrung nicht mehr bezahlen zu können. Neue Möbel, Ausflüge oder Urlaub kann sich bereits jetzt jedes 5. Elternteil nicht leisten. 83% äußerten Zweifel, dass die Regierung genug gegen Kinderarmut tue. Ein großflächiger Ausfall bei Microsoft hat den E-Mail-Verkehr von Millionen Nutzern weltweit beeinträchtigt. Wie der US-Softwarekonzern mitteilte, sind seit dem Abend sowohl Firmenkunden von Microsoft 365 als auch private Nutzer von Outlook betroffen. Probleme gibt es demnach beim Anmelden sowie beim Senden und Empfangen von E-Mails. Ursache sei ein Fehler in der Cloud-Infrastruktur. Microsoft erklärte, Techniker würden nun schrittweise ein Update auf betroffene Server aufspielen. Bei einem Gottesdienst im Magdeburger Dom werden heute die Gebeine von Otto dem Großen in einem neuen Sarg bestattet. Die Umbettung war notwendig geworden, weil der Sarkophag und der alte Holzsarg massiv beschädigt waren. Die Graböffnung wurde von Archäologen zu einer DNA-Analyse genutzt. Sie lieferte den Beweis, dass es sich tatsächlich um Knochen des ersten deutschen Kaisers handelt. Landesarchäologe Harald Meller sagte dem MDR, durch die genetischen Untersuchungen sei auch eine perfekte Gesichtsrekonstruktion möglich. Nach 5 Jahren Bauzeit öffnet heute im Zoo Leipzig die neue Erlebniswelt Feuerland. Auf 5500 Quadratmetern leben dort künftig Pinguine, Robben und Seevögel. Zum Areal gehört auch ein mehr als 100 Meter langer Unterwassertunnel. Der Präsident des Verbands der Zoologischen Gärten, Doug Enke, sagte dem MDR, es handle sich um eine hochmoderne Anlage, die den Tieren ein fantastisches neues Zuhause bieten werde. Die neue Wasserwelt kostete knapp 50 Millionen Euro. Das waren die Nachrichten. Das Wetter, die Temperaturen von 5 Uhr. Auf dem Brockennebel 9 Grad, Chemnitz wolkenlos 13 Grad. Stark bewölkt in Dresden bei 15, Eisenach 14, Erfurt 14, Fichtelberg 9 Grad. Gera fast wolkenlos bei 13, Görlitz wolkenlos 15, Halle 15, in Leipzig stark bewölkt bei 15 Grad, Magdeburg leicht bewölkt 16, Meiningen stark bewölkt 12 Grad. Heute zeitweise heiter, im Verlauf vereinzelt Schauer, 20 bis 25 Grad, nachlassender Wind. Morgen anfangs stellenweise Nebel, sonst Sonne und Wolken im Wechsel, meist trocken, 20 bis 24 Grad. Sonnenaufgang in Halle ist heute 6.24 Uhr, Sonnenuntergang 19.59 Uhr. MDR-Verkehrsdienst. Die A2 Richtung Berlin ist zwischen Lostau und Burgzentrum wegen Bergungsarbeiten gesperrt. Stau. A9 Richtung München, Vorsicht in der Auffahrt Dittersdorf, stehen 3 defekte Fahrzeuge. Und geblitzt wird auf der A9 Richtung Berlin zwischen Halle und Bitterfeld-Wolfen. Soweit der MDR-Verkehrsdienst, 6.04 Uhr.
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2: Und durch den 1. Septembermorgen begleitet sie Beatrice Schwartner. Grüße.

Was ist denn jetzt das Erstaunlichste? Der grüne Diamant mit 41 Karat, der größte bekannte geschliffene und vor allen Dingen natürliche grüne Diamant der Welt. Ist es der oder ist es vielleicht dieser kleine Kirschkern mit den über 100 erkennbaren Gesichtern? Das sind nur zwei von ganz vielen Stücken im grünen Gewölbe in Dresden, was ja seinen Namen hat von den früher malachitgrün bemalten Säulenbasen und Kapitellen in den ursprünglichen Gewölberäumen des Residenzschlosses. Nach vielen Jahren in Provisorien eröffnete das grüne Gewölbe in seiner ursprünglichen Pracht vor 20 Jahren in Dresden. Und deswegen schauen wir gleich nochmal auf diese Wiedereröffnung des grünen Gewölbes in Dresden im Blick in die Geschichte hier bei MDR Klassik.

0: Paul Linkes Ouvertüre zu Grigri, der Operette in drei Akten. Hier gehört bei uns im Programm 6.15 Uhr damit. Guten Morgen.
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0: Wer rein wollte, der musste saubere Kleidung tragen. So hatte es August der Starke für seine Schatzkammer, das Grüne Gewölbe, verfügt. Auch zu seiner Zeit war es also schon für die Öffentlichkeit zugänglich und gilt damit als eines der ältesten Museen der Welt. Lange war das Grüne Gewölbe ausgelagert. In Dresden wurde es aber am 1. September 2006 zurückgeführt und wiedereröffnet nach einer langen Zeit der Provisorien in seiner ursprünglichen Pracht wiedereröffnet. Die historische Schatzkammer gehört seither wieder zu den großen Anziehungspunkten für Kunst- und Kulturfans aus aller Welt. Leslie Merlina Schmidt mit dem Blick in diese ganz besonders prachtvolle Geschichte.
2: Es ist wie das Tor zu einer anderen Welt. Es funkelt, es glänzt und es glitzert. An den grünen Wänden hängen unzählige Spiegel. Geschwungene Goldverzierungen, wohin das Auge reicht. Ein begehbarer Tresor sozusagen. Der Charme des Barocken ist in das Dresdner Residenzschloss zurückgekehrt. Mit einem Festakt wird das Gewölbe 2006 wieder eröffnet.
3: Letztlich verschlägt diese wohl größte barocke Schatzkammer Europas einem aber die Sprache. Hier finden Worte dann auch ihre Grenzen.
2: Eine emotionale Sache auch für die damalige Kanzlerin Angela Merkel. Das Grüne Gewölbe, die Schatzkammer August des Starken, zwischen 1723 und 1729 lässt der sächsische Kurfürst die Sammlung der wertvollen Exponate anlegen. Schon damals macht er die Schatzkammer der Öffentlichkeit zugänglich, denn der Herrscher will damit seine Macht und seinen Reichtum zeigen. Für Dirk Sindram, der bis 2021 Direktor des Grünen Gewölbes war, hatte das vor allem einen Zweck, und zwar Wahlkampf.
4: Dieses grüne Gewölbe, das Sie hier sehen, das ist so theatralisch, also Reichtum und Macht und Alter und Kunstreichtum und so etwas zeigt. Das ist gemacht worden, damit August der Dritte später wirklich August der Dritte werden konnte. Also Friedrich August der Zweite vom Kurfürst von Sachsen sich um die Krone Polens bewerben könnte.
2: Auch nach dem Tod von August dem Starken wird die Schatzkammer durch neue Stücke erweitert. Und sie bleibt weiterhin für die Öffentlichkeit zugänglich. Bis 1939. Der Zweite Weltkrieg bricht aus. Alle Museen werden für den Publikumsverkehr geschlossen. Das Grüne Gewölbe bleibt zunächst unversehrt. Bis im Februar 1945, als Bomben auf Dresden fallen. Dabei werden auch Teile des Grünen Gewölbes schwer beschädigt. Doch die Schätze bleiben verschont. Sie sind schon 1942 auf die Festung Königstein südöstlich von Dresden gebracht worden. Es gleicht fast einem Wunder, dass die Sammlung des Kurfürsten noch so gut erhalten ist wie nirgendwo sonst in Europa. Professor Martin Roth, damaliger Generaldirektor der Staatlichen Kunstsammlung Dresden.
5: Es gibt keine Schatzkammer auf der ganzen Welt, die diesen Zustand erreicht hat, dass sozusagen eine Zeit um 1730 herübergerettet wurde. Also hier ist Dresden vollkommen einzigartig in der ganzen Welt.
2: Nach der Zerstörung des Grünen Gewölbes im Krieg lässt sich an einen Wiederaufbau zunächst gar nicht denken. Ab 1990 arbeiten 300 Restauratoren und Handwerker aus ganz Sachsen an dem Gewölbe. Als Vorlagen hatten sie nur alte und ungenaue Fotos. 45 Millionen Euro nimmt der Freistaat Sachsen damals dafür in die Hand. Gut angelegtes Geld, findet Sachsens damaliger Regierungschef Georg Milbrath. Denn
6: damit wird ein Traum wahr. Der Traum nämlich, das barocke Ensemble von Dresden vollständig wiederherzustellen.
2: Wiederhergestellt werden aber nicht nur ein paar Räume, findet der damalige Bauherr Ludwig Kulin, sondern auch der barocke Charme der Stadt Dresden.
7: Dass wir das jetzt wieder rekonstruieren können, das ist wirklich ganz toll. Und dass Dresden vor der Zerstörung, dass Florenz im Norden war, das kann man jetzt wieder sehen.
2: Mit der Wiedereröffnung schließt sich eine klaffende Wunde des Zweiten Weltkriegs. Eine Wunde in der deutschen Museumslandschaft, aber auch in der Stadt Dresden. Heute beherbergt das Grüne Gewölbe rund 3000 Schätze und Kostbarkeiten. Wiedereröffnet wurde es am 1. September 2006. Heute vor 20 Jahren.
0: So, und wenn Sie jetzt sagen, Mensch, ich würde auch zu gern mal ins Grüne Gewölbe, aber ich schaff's nicht oder es ist zu weit, dann kann ich Ihnen die Online-Sammlung empfehlen der SKD, also die Staatlichen Kunstsammlungen Dresden. Die haben über 1 Million Objekte. da schon erfasst. Also tatsächlich sind es schon 2 Millionen, sehe ich gerade, denn hier unten laufen gerade die Zahlen hoch. Und gerade ausgestellte Objekte sind 20.669 und in der Online-Kollektion, und das ist ja das Wichtige, sind 420.706 einzelne Objekte, die Sie sich per Bild anschauen können, können auch direkt nach dem Kirschkern zum Beispiel suchen. Also das ist eine sehr schön übersichtlich gemachte Seite und da sehen Sie ganz, ganz viele Schätze auch schon einfach aus der Ferne. Diese Empfehlung um 6.20 Uhr. 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Guten Morgen.

das war natürlich klar, dass nach dem grünen Gewölbebesuch auch noch die passende Musik kommt von Johann Georg Piesendl, dem späteren Kapellmeister der renommierten Hofkapelle von August dem Starken, der ja wirklich maßgeblich für den glanzvollen musikalischen Barockstil am Dresdner Hof zuständig war. Und das hier war Johann Georg Piesendl, gespielt bei MDR Klassik von Concerto Köln, der dritte Satz Allegro aus dem Konzert für Violine, zwei Hörner, zwei Oboen, zwei Fagotte, Streicher und Basso Continuo in D-Dur. Johann Georg Piesendl, und jetzt hören wir Henry Hertz. Howard Shelley und das Tasmanian Symphony Orchestra bringen uns mit dem finalen Tönen aus seinem fünften Klavierkonzert bis halb. Und dann gibt's Aktuelles von Wetter und Verkehr.

0: Ja, tatsächlich war er ja eigentlich gebürtiger Wiener, aber die meisten kennen ihn unter Henri Herz. Er kam selbst als Pianist um die Welt, schrieb unterwegs durch Europa, Russland und die USA ganze 8 Klavierkonzerte, die allerdings geteilt ankamen. Schon bei einigen seiner Zeitgenossen wie Robert und Clara Schumann gab es unterschiedliche Meinungen. Er, Robert, fand Herzensmusik eher seicht. Sie fühlte sich interpretatorisch herausgefordert. Henri Herz selbst musste dieses Urteil nicht groß beschäftigen. Er ließ sich in Paris nieder, nannte sich dann eben oder wurde genannt Henri Herz, gründete dort eine eigene Klavierwerkstatt und ein Konzerthaus. 6.30 Uhr haben wir es.
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0: Aktuell zum Teil dichte Wolken, doch vor allem im Süden Sachsen-Anhalts und vom Thüringer Becken bis zum Vogtland auch größere Auflockerungen. Es ist trocken und die Sonne geht allmählich auf. Und wenn die dann draußen ist, hat sie nicht uneingeschränkte Sicht zu uns, sondern es gibt eben auch eine ganze Menge dichte Wolkenfelder, vor allem im Laufe des Nachmittags. Sind von Westen her wieder einige Schauer angekündigt. Maximal örtlich 20 bis 25 Grad. Der Blick auf die Straßen der MDR Klassik Verkehrsservice meldet. Die A2 Richtung Berlin ist zwischen Lostau und Burgzentrum nicht mehr gesperrt, zurzeit aber noch 5 Kilometer Stau wegen Bergungsarbeiten. Hier brauchen Sie 30 Minuten länger. A9 Richtung Berlin zwischen Köselitz und Kleinmarzehns Behinderungen durch einen defekten LKW im Baustellenbereich. Und A9 Richtung München, Vorsicht in der Auffahrt Dittersdorf, stehen 3 defekte Fahrzeuge. Fahren Sie überall vorsichtig. Kommen Sie gut an Ihr Ziel.
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Von George Gershwin war das aus Catfish Row, der sinfonischen Suite. Ja, Porgy Sings, Catfish Row, ja, der fiktive Schauplatz der berühmten Oper Porgy and Bess von George Gershwin und die Orchestersuite hier gerade gespielt, zumindest dieser zweite Satz vom BBC Philharmonic unter Jean-Pascal Tortelier. 6.37 Uhr mittlerweile und weil ja heute der September losgeht, hat unser Musikredakteur Alexander Gosch gleich mal die Nummer 9, das Jagdlied, den September aus den Jahreszeiten von Peter Tschaikowski rausgesucht, Bruce Liu am Klavier.

0: kanadische Pianist Bruce Liu hier gehört mit der Nummer 9 September-Jagdlied aus die Jahreszeiten in 12 Charakterstücken von Peter Tschaikowski. Und Bruce Liu war mit meiner Kollegin Grit Schulze im Gespräch, das MDR-Klassik-Gespräch natürlich bei uns im Netz und in ARD Sounds.
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0: Zwei Zahlen haben gestern für Aufmerksamkeit gesorgt. Der diesjährige Sommer war mit einem Temperaturmittel von 19,6 Grad der zweitwärmste seit Beginn der Aufzeichnung. Und die Pflegekassen haben im ersten Halbjahr ein Minus von 770 Millionen Euro verbucht. Ab Oktober könnten die Einnahmen nach Angaben des Spitzenverbandes nicht mehr ausreichen, um die Pflegeleistung vollständig zu finanzieren. Hören Sie dazu die Medienschau.
2: Die Probleme kommen nicht von ungefähr, ist auf rnd.de zu lesen. Eine Pflegereform senkte 2017 deutlich die Schwellen, ab wann jemand als pflegebedürftig gilt und Hilfe bekommen kann. Dadurch ging die Zahl der Leistungsbezieher durch die Decke. Es war nicht das erste Mal, dass die Regierung in finanziell guten Zeiten aus dem Vollen schöpfte, ohne für die Zukunft vorzusorgen. Das rächt sich heute. Ausbaden müssen es nun die Pflegebedürftigen und ihre Angehörigen. Die Augsburger Allgemeine betont, Carsten Linnemann, der neue Gesundheitsminister, steht vor der größten Herausforderung seines bisherigen Politikerlebens. Damit das System bezahlbar bleibt, muss er kurzfristig Geld in die Pflege pumpen. Diesem ersten Schritt aber muss dann eine Reform folgen, die auch die Bundesländer in die Verantwortung nimmt. Sie sind gesetzlich verpflichtet, eine ausreichende und leistungsfähige Pflegeinfrastruktur aufzubauen und zu erhalten. Bisher allerdings tragen die Kosten für Investitionen und die Ausbildung von Personal zu großen Teilen die Bewohner von Pflegeheimen. Ein Unding, das Betroffene wie Angehörige zu Recht empört. Die Südwestpresse aus Ulm blickt auf den Hitzesommer. Der Kanzler erwähnte den Klimawandel in seiner ersten Rede nach den Ferien ganze 5-mal, wohl häufiger als in seiner ganzen bisherigen Amtszeit. Aber daraus folgte wenig. Das Niedrigwasser, die wegen Hitze gesperrten Autobahnen und die ausgefallenen Züge haben gezeigt, wie ernst man die Warnung nehmen sollte, dass Nichthandeln in der Klimapolitik teurer sein kann als Handeln. Auf ndr.de heißt es dazu: In zwei Fallen darf man jetzt nicht tappen. Klimaverharmloser reden das Problem klein. Ja, es werde heißer, aber da müsse sich die Menschheit anpassen. Mit der Anpassung werden wir nicht hinterherkommen, wenn sich der Planet weiter stark aufheizt. Die zweite Falle ist der Klimafatalismus oder anders ausgedrückt die Haltung, wir können eh nichts tun. Dabei sind Sonne und Wind längst die günstigsten Energiequellen. Nur die, die direkt oder indirekt mit der Förderung und Nutzung von Gas, Öl und Kohle Geld verdienen, halten immer noch dagegen. Starker, entschlossener Klimaschutz ist die einzig schlaue Option.
0: Kommentare heute in der Medienschau zum Defizit der Pflegekassen und zum Hitzesommer.

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1: 1. September, die Saison ist eröffnet in Dresden. Die Sächsische Staatskapelle unter Leitung von Daniele Gatti spielt heute nochmal im ersten Sinfoniekonzert die Tragische, die 6. Sinfonie von Gustav Mahler, 19 Uhr in der Semperoper. Das Konzertmeisterquartett der Kursächsischen Philharmonie lädt heute in Bad Elster zum Tanzen ein. Das Programm ist ein buntes Potpourri von musikalischen Tänzen, unter anderem aus Rumänien, aus Norwegen, Mexiko, Ungarn und China. Dazu kommen Händel, Mozart und Strauss heute Abend ab 19.30 Uhr im Königlichen Kurhaus in Bad Elster das Konzertmeisterquartett der Kursächsischen Philharmonie. Und beim Kunstfest Weimar sind heute das Ensemble für intuitive Musik Weimar und die Künstlerin Gabriele Stötzer zu Gast. Die künstlerische Leiterin Katharina Germo erklärt's.
2: Das bedeutet also, dass das Ensemble für intuitive Musik, wirklich eine Weimarer Institution, live vor Ort improvisieren musikalisch zu den Texten von Gabriele Stötzer und das Ganze in dieser schönen Szenerie von der Orangerie. Also wirklich auch ein besonderes Erlebnis, wenn man die Orangerie mal einerseits von innen, aber eben auch bespielt von Poesie und Musik erleben möchte. Und Gabriele Stötzer ist wirklich eine ganz spannende Künstlerin, die gerade auch sehr spät nochmal viel Anerkennung erfährt mit einer Einzelausstellung im Gropiusbau in Berlin und auch im Herbst eben den Goslarer Kaiserring, also eine sehr wichtige Auszeichnung für bildende Kunst, erhalten wird. Und deswegen freuen wir uns natürlich total, dass wir diese tolle Konstellation im Kunstfestprogramm auch haben.
1: Der Abend steht unter dem Titel »Das Brennen der Worte im Mund«. Die lyrische Prosa aus dem gleichnamigen Buch von Gabriele Stötzer wird vom Ensemble für intuitive Musik begleitet. Heute Abend 19.30 Uhr in der Orangerie in Weimar.
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1: Um 7 Uhr mit Susanne Lemke. Das Rüstungsunternehmen Covenant will im Stadtgebiet von Leipzig eine Produktionsstätte für Marschflugkörper bauen. Das ergab eine Recherche von MDR Aktuell. Das Unternehmen erklärte, man wolle sich erst in 2 Wochen zu Details äußern. Covenant ist ein US-amerikanisches Rüstungs-Start-up mit einem Ableger in Frankfurt am Main. Das Unternehmen ist seit Mai im Lobbyregister des Bundestags verzeichnet. Eltern in Deutschland machen sich zunehmend finanzielle Sorgen. Das ergab eine Befragung für die Organisation Save the Children. 27% der Befragten gaben an, mit Sorgen in die Zukunft zu blicken, 2 Prozentpunkte mehr als vor einem Jahr. Jeder Vierte äußerte Ängste, Heizung, Kleidung oder Nahrung nicht mehr bezahlen zu können. Neue Möbel, Ausflüge oder Urlaub kann sich bereits jetzt jedes fünfte Elternteil nicht leisten. Ein großflächiger Ausfall bei Microsoft hat den E-Mail-Verkehr von Millionen Nutzern weltweit beeinträchtigt. Wie der US-Softwarekonzern mitteilte, sind seit dem Abend sowohl Firmenkunden von Microsoft 365 als auch private Nutzer von Outlook betroffen. Probleme gibt es demnach beim Anmelden sowie beim Senden und Empfangen von E-Mails. Ursache sei ein Fehler in der Cloud-Struktur. Microsoft erklärte, Techniker würden nun schrittweise ein Update auf betroffene Server aufspielen. Bei einem Gottesdienst im Magdeburger Dom werden heute die Gebeine von Otto dem Großen in einem neuen Sarg bestattet. Die Umbettung war notwendig geworden, weil der Sarkophag und der alte Holzsarg massiv beschädigt waren. Die Graböffnung wurde von Archäologen zu einer DNA-Analyse genutzt. Sie lieferte den Beweis, dass es sich tatsächlich um Knochen des ersten deutschen Kaisers handelt. Landesarchäologe Harald Meller sagte dem MDR, durch die genetischen Untersuchungen sei auch eine perfekte Gesichtsrekonstruktion möglich. Nach 5 Jahren Bauzeit öffnet heute im Zoo Leipzig die neue Erlebniswelt Feuerland. Auf 5.500 Quadratmetern leben dort künftig Pinguine, Robben und Seevögel. Zum Areal gehört auch ein mehr als 100 Meter langer Unterwassertunnel. Der Präsident des Verbands der Zoologischen Gärten, Doug Enke, sagte dem MDR, es handelt sich um eine hochmoderne Anlage, die den Tieren ein fantastisches neues Zuhause bieten werde. Die neue Wasserwelt kostete knapp 50 Millionen Euro. Das waren die Nachrichten. Das Wetter, die Temperaturen von 6 Uhr. Auf dem Brockennebel 9 Grad, Chemnitz bedeckt 13 Grad, Dresden bedeckt bei 16 Grad, Eisenach heiter 13, Erfurt wolkig 13 Grad, Fichte Bergnebel 8, Gera bedeckt 13, Görlitz heiter 15 Grad, in Halle 14, Leipzig stark bewölkt bei 16 Grad, stark bewölkt auch in Magdeburg bei 16, in Meiningen 12 Grad. Heute zeitweise heiter, im Verlauf vereinzelt Schauer, 20 bis 25 Grad. Morgen anfangs stellenweise Nebel, sonst Sonne und Wolken im Wechsel, meist trocken, 20 bis 24 Grad. MDR Verkehrsdienst, A2 Richtung Berlin zwischen Magdeburg-Rotensee und Burgzentrum. 7 Kilometer Stau wegen Bergungsarbeiten, 1 Stunde Wartezeit. Vorsicht auf der A14 Richtung Dresden, in der Abfahrt Leipzig-Messe-Gelände steht ein defektes Fahrzeug. A72 Richtung Leipzig zwischen Hartenstein und Stolberg Nord, eine ungesicherte Unfallstelle. Soweit der Verkehrsdienst, 7.04 Uhr.
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3: Heute mit Beatrice Schwartner. Ich grüße. Guten Morgen.

Mit Pietro Antonio Locatelli ging's in diese Stunde. Wir hörten hier Isabel Faust und Stefano Barneschi mit Il Giardino Armonico. Die Zauberflöte wird bekanntlich gefeiert als Meisterwerk von Wolfgang Amadeus Mozart. Ihr Librettist, in Personalunion auch Regisseur, Produzent und auch Papageno der Erstaufführung, wird fast immer dabei übersehen oder ist nur so en passant mit dabei. Wer war eigentlich dieser Emanuel Schikaneder, auf den heute allenfalls noch ein ganz bisschen Glanz vom Licht seines alles überstrahlenden Freundes Mozart fällt? Emanuel Schikaneders 275. Geburtstag ist heute und dementsprechend wird er bei uns gleich ausführlich gewürdigt.

0: Am 1. September 1751, also heute vor 275 Jahren, kam Emanuel Schikaneder zur Welt, der spätere Schauspieler und Theaterdirektor. Er ist nicht nur der Librettist der Zauberflöte, so wie ich es eben gerade sagte, sondern auch eben der allererste Papageno. Julia Schölzel blickt auf sein Leben.
1: In einfachsten Verhältnissen kommt ein kleiner Bub zur Welt. Arm an Geld, reich an Ideen. Aus dem niederbayerischen Lauser Johann Josef Schikaneder wird der Mann, ohne den es diese Musik nicht geben würde. Die Zauberflöte von Mozart. Und dahinter steckt Emanuel Schikaneder. Nicht nur im Federkostüm des bunten Vogelfängers Papageno, nein, überhaupt die ganze Idee zu dieser fantastischen Freimaureroper hatte der Straubinger Selfmade-Man, Schauspieler, Sänger, Regisseur, Dichter und Theaterdirektor.
2: Der Vogelfänger bin ich ja, stets los, ich heiß, hopp, sassa.
1: Aufgewachsen als Halbwaise in Regensburg. Früh muss der Bub mit seinem kindlichen Geigenspiel zum Familienunterhalt beitragen. Der Domkapellmeister bemerkt den auffällig Begabten und unterrichtet ihn. Johann Josef besucht das Jesuitengymnasium, singt sogar bei den Regensburger Domspatzen. Dann, mit 22 Jahren, bricht der Tausendsasser auf in die Welt. Als Emanuel Schikaneder schließt er sich einer theatralischen Wandertruppe an und auf einer Tournee in Salzburg lernt er Leopold Mozart und dessen Wunderkind-Komponisten Wolfgang Amadeus kennen. Ein erstes Beschnuppern, Abtasten. Das Allround-Talent Schikaneders als Schauspieler und Textdichter spricht sich schnell herum. In der Kulturmetropole Wien feiert der 30-Jährige am Burgtheater und am Kärntnertortheater große Erfolge, sodass er zu träumen beginnt, von einem eigenen Theater. Kaiser Josef II. Verbietet den Bau. Nur wenige Jahre später fällt dem schlauen Fuchs und Freimaurer aus Straubing dieser Mozart wieder ein. Was wäre, wenn man gemeinsam ein deutsches Singspiel auf die Bühne brächte, volksnah und mit der neuesten Bühnentechnik ausgestattet? Schikaneder konzipiert, rechnet, erfindet, dichtet. Mozart komponiert. Ihre Zauberflöte wird bejubelt und bringt dem innovativen Theaterberserker genug Geld für die eigene Spielstätte, das Theater an der Wien. Bei der Eröffnung ist Mozart längst tot. Und Schikaneder? Bis 1804 leitet er sein Theater, bittet sogar Beethoven um die Vertonung eines eigenen Librettos. Dann verblasst der Ruhm allmählich. Das Vermögen schmilzt, die sprühende Schaffenskraft versiegt. 1811 stirbt in einem Wiener Vorort, geistig umnachtet, der allererste Papageno und der niederbayerische Vollblutkünstler.

Von Julia Schützel zum 275. Geburtstag heute das Porträt über Emanuel Schikaneder. Und hier haben wir natürlich auch noch ein Stückchen Zauberflöte, genau das, was er gesungen hat.

0: Der Kuckuck aus Elie Uccelli, die Vögel, die Suite für kleines Orchester nach Werken alter Meister von Ottorino Respighi. Das San Francisco Symphony Orchestra wurde geleitet von Edo De Waard. Damit 7 Uhr und gleich 20.
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2: Die neue Eskalation im Nahostkonflikt verunsichert die Anleger. Die Nervosität zeigt sich sofort am Ölpreis. Der Preis für ein Fass der Rohölsorte Brent kletterte über die Marke von $91. Hinzu kommt, dass die Investoren mit einer strafferen US-Geldpolitik rechnen. Die Wahrscheinlichkeit für eine Zinserhöhung der US-Notenbank im September wird an den Finanzmärkten nun auf mehr als 65% beziffert. Die Vorgaben aus den USA fallen entsprechend schwach aus. An der Wall Street gaben die Kurse nach. Allerdings verbuchten Dow Jones und Co. im August auf Monatssicht Gewinne. Bei den Einzelunternehmen stehen zwei Technologiekonzerne im Fokus. Die US-Wettbewerbsbehörde FTC und mehrere Bundesstaaten verklagen Amazon. Dem Internetriesen wird vorgeworfen, Werbeplätze künstlich verteuert zu haben. Die höheren Kosten seien zu einem großen Teil an die Verbraucher weitergegeben worden. Amazon soll auf diese Weise zweistellige Milliardenbeträge verdient haben. Einen Chefwechsel wird es heute beim iPhone-Hersteller Apple geben. Vorstandschef Tim Cook übergibt seinen Posten an Nachfolger John Ternus. Cook hatte den Tech-Konzern 15 Jahre lang geleitet. Ternus soll das Unternehmen nun in die KI-Ära führen. Der deutsche Aktienmarkt ist gestern schwach in die neue Börsenwoche gestartet. Heute dürfte der DAX im frühen Handel weiter zurückfallen.
0: Thomas Spindler war das aus dem ARD-Börsenstudio in Frankfurt am Main.

Schon seit 2007 lebt die junge ukrainische Pianistin Violina Petritschenko in Deutschland, wirbt hier für Klaviermusik aus ihrem Heimatland. 2023 brachte sie zum Beispiel das Album Mri raus, was so viel heißt wie Träume. Ukrainian Hope, also ukrainische Hoffnung, steht drunter und darauf nicht nur der ukrainische Nationalromantiker Mykola Lysenko, sondern eben auch dieser Kleinmeister hier, Levko Revutschki, der ein schmales Oeuvre hinterlassen hat, aber damit durchaus ja ein großes, breites Spektrum an musikalischen Farben offenbart hat. Hier gehört bei MDR Klassik gerade Levko Revutschkis Walzer für Klavier in B-Dur, gespielt von Violina Petritschenko. Und damit ist es 7.25 Uhr. Und wir hören jetzt vor halb und den neuesten Beobachtungen von Wetter und Verkehr noch Georg Anton Bender. Das hier ist der dritte Satz Allegro di Molto aus dem Klavierkonzert in F-Moll aus seiner Feder. Howard Shelley und die London Mozart Players spielen.

0: 7.30 Uhr.
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2: Aktuell zum Teil dichte Wolken, doch vor allem im Süden Sachsen-Anhalts und vom Thüringer Becken bis zum Vogtland auch größere Auflockerungen. Da gibt's Morgensonne. Im Moment ist es trocken, heute wird es aber neben Sonne auch dichtere Wolkenfelder geben und zum Nachmittag sind von Westen her wieder einige Schauer angekündigt. Maximal heute 20 bis örtlich 25 Grad. Morgen geht's genauso weiter, 20 bis 24 Grad dann. Der MDR Klassikverkehrsservice mit folgenden Meldungen, die sich gerade versteckt haben. Da sind sie. Die A2 Richtung Berlin zwischen Magdeburg und Rothensee und Burgzentrum. 8 Kilometer Stau wegen Bergungsarbeiten. Hier brauchen Sie 45 Minuten länger. A2 Richtung Hannover zwischen Irxleben und Eilsleben. 6 Kilometer Stau und stockender Verkehr an einer Baustelle. Plus 30 Minuten hier einrechnen. A9 Richtung Berlin zwischen Kleinmarzehns und Niemeck steht ein defekter LKW auf der rechten Fahrspur. Vorsicht auf der A14 Richtung Dresden in der Abfahrt Leipzig-Messegelände steht ein defektes Fahrzeug. Auf der A72 Richtung Leipzig zwischen Plauen Süd und Plauen Ost steht ein defekter LKW auf der rechten Spur. Die A72 Richtung Leipzig ist zwischen Hartenstein und Stolberg West nach einem Unfall gesperrt, zurzeit Stau. Und A72 Richtung Hof zwischen Treuen und Plauen Süd, 4 Kilometer Stau durch einen defekten Schwertransport. Fahren Sie überall vorsichtig, kommen Sie gut und sicher an Ihr Ziel.
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Aus dem amerikanischen Quartett, dem Streichquartett Nummer 12 von Antonín Dvořák, war das hier das Finale. Und zwar bearbeitet für Streichorchester und gespielt vom Royal Philharmonic Orchestra unter Charles Rosencrantz. 7:38 Uhr haben wir es an diesem 1. Septembermorgen, Dienstagmorgen. Und das hier in Leipzig zumindest gerade bei strahlendem Sonnenschein. Schön, dass Sie MDR Klassik angeschaltet haben. Wir spielen für Sie jetzt Pietro Antonio Locatelli, die Berliner Barocksolisten spielen.

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1: Rafał Blechacz kehrt mit Mozart und Beethoven zurück. Nach über anderthalb Jahrzehnten meldet sich Rafał Blechacz mit einem Orchesteralbum zurück. Der polnische Pianist präsentiert mit den Dresdner Philharmonikern unter Dirigent Kent Nagano das Konzert Nummer 20 von Mozart und Beethovens Klavierkonzert Nummer 3. Beide Werke sind durch die Tonart C-Moll verbunden. Christoph Fratz ist begeistert, wie subtil, wie gesanglich und kammermusikalisch Fein Blechacz und Nagano die beiden Werke präsentieren und stellt uns dieses Album jetzt vor.
2: Sanft schleicht sich die Dresdner Philharmonie unter Dirigent Kent Nagano in dieses C-Moll-Konzert von Wolfgang Amadeus Mozart. Umso kraftvoller dann der erste Ausbruch. Entrückt erfolgt dann der erste Einsatz des Soloklaviers. Rafał Blechacz spielt das entsprechend zurückhaltend, tonschön und subtil leuchtend wie ein Licht, das hinter einem Vorhang schimmert. Dieser Ansatz durchzieht das gesamte Mozart-Konzert. Rafał Blechacz sucht und findet immer wieder Nuancen, er formt sensible Linien mit gesanglicher Prägung. Der Beginn des Larghetto wird so zu einer Art von innerem Monolog. Kent Nagano legt Wert darauf, dass gerade die Holzbläser der Dresdner Philharmonie zu ihrem Recht kommen. Das verleiht der Aufnahme einen stellenweise kammermusikalischen Charakter. Wenn Mozart in C-Moll schreibt, so ist das etwas anderes, als wenn Beethoven diese Tonart wählt. Bei ihm ist dann immer Hab-Acht-Stellung angesagt. Man denke nur an das berühmte Ta-ta-ta-ta zu Beginn der 5. Sinfonie. In seinem 3. Klavierkonzert dauert es mehr als 3 Minuten, bis nach fanfarenhaften Signaltönen sich erstmals das Klavier einschaltet, mit 3 Tonleitern. Die aber sollten es trotzig in sich haben. Hier wirkt Rafał Blechacz' Anschlag im Forte zwar kraftvoller als bei Mozart, nicht aber draufgängerisch. Die gesanglichen Passagen hingegen geraten ähnlich empfindsam wie im ersten C-Moll-Konzert auf diesem Album. Auch die Dresdner Philharmonie agiert hier etwas zurückhaltend. Als wolle Kent Nagano das Con Brio, das Feurige dieser Musik, nicht zu heiß werden lassen. Gerade bei diesem Beethoven-Konzert zeigt sich, für Blechacz ist Beethovens Moll eher dunkelgrau, aber nie bedrohlich schwarz, auch im Rondo. Neben den beiden Konzerten präsentiert Blechacz auch Beethovens kompakte Variationenwerk ohne Opus Nummer 80, in C-Moll natürlich. Auch wenn die neue Aufnahme die Momente am Abgrund nicht ganz so intensiv beleuchtet, punktet sie in den gesanglich-kammermusikalischen Momenten umso mehr.
1: Findet Christoph Fratz und empfiehlt die neue CD von Rafał Blechacz. 2-mal C-Moll, 1-mal Mozart, 1-mal Beethoven mit den Dresdner Philharmonikern unter Kent Nagano und mit eben dem Pianisten Rafał Blechacz. Erschien das Ganze bei der Deutschen Grammophon.

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1: Am Sonntag fand die letzte Vorstellung des Musicals Jesus Christ Superstar von Andrew Lloyd Webber und Tim Rice statt bei den Domstufenfestspielen in Erfurt. Mit 44.300 Besuchern waren zum zweiten Mal in Folge alle Vorstellungen komplett ausverkauft. Auch das neue Angebot mit zusätzlichen Audiodeskriptionen und einer Tastführung durch das Bühnenbild für sehbeeinträchtigte Besucher bei zwei Terminen wurden von insgesamt 80 Personen in Anspruch genommen. Das Theater Erfurt wird das entsprechende Angebot im kommenden Jahr erneut anbieten. Und dann im kommenden Jahr La Traviata auf die Domstufen bringen. Die Frühbucherangebote sind übrigens bereits erhältlich. Er ist einer der bedeutendsten international gesehen für alte Musik, der internationale Gesangswettbewerb für Barockoper Pietro Antonio Cesti ist in Innsbruck zu Ende gegangen und die 17. Ausgabe hat die russische Sopranistin Elene Kvitischvili für sich entschieden. Der zweite Preis ging an die spanische Mezzosopranistin Laura Orueta. Platz 3 erhielt der brasilianische Bassbariton Luis Felipe Souza, der zudem mit dem Publikumspreis ausgezeichnet wurde. Der Nachwuchspreis bekam die russische Mezzosopranistin Laura Grigorieva. Insgesamt hatten sich 210 Sängerinnen und Sänger aus 29 Ländern für den Wettbewerb der Innsbrucker Festwochen der alten Musik beworben. Die Preisträgerinnen und Preisträger erhalten neben den Auszeichnungen auch zahlreiche Engagements und Einladungen zu Festivals. Der Hochstift Meißen begrüßt seinen neuen Domkantor Sebastian Haase. Er tritt heute die Nachfolge von Thorsten Göbel an und wird künftig die kirchenmusikalische Arbeit am Dom gestalten. Zu seinen Aufgaben gehört insbesondere die Leitung und Weiterentwicklung der Chorarbeit sowie die musikalische Gestaltung von Gottesdiensten und Konzerten. Mit dem Aufbau einer Domsingschule und der weiteren Ertüchtigung der Domorgel führt Sebastian Haase auch langfristige Vorhaben seines Vorgängers fort. Der 26-Jährige aus Drehbach im Erzgebirge hat an der Hochschule für Kirchenmusik in Dresden studiert. Der Festgottesdienst zur Amtseinführung findet am 27. September um 12 Uhr im Dom zu Meißen statt. Heute ist auch Amtsantritt von Jaap van Zweden als Musikdirektor des Orchestre Philharmonique de Radio France. Nach einer Saison als designierter Musikdirektor beginnt für den niederländischen Dirigenten damit ein neues Kapitel an der Spitze des Pariser Orchesters. Seinen offiziellen Einstand als Musikdirektor gibt Jaap van Zweden am 11. September im Auditorium der Radio France in Paris. Gemeinsam mit dem Geiger Renaud Capuçon eröffnet er die Saison und das Konzert wird live auf France Musik übertragen.
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Konstantin Lifschitz hier gehört bei MDR Klassik. Und zwar war das hier mit dem Stuttgarter Kammerorchester Allegro der dritte Satz aus dem D-Dur-Konzert Bachwerkverzeichnis 1054. Konstantin Lifschitz spielte Johann Sebastian Bach und 7 Uhr und gleich 57. Und wir haben im Hintergrund hier schon Johann Baptist Wanhal. Die tschechische Kammerphilharmonie Pardubice spielt und zwar den vierten, den Schlusssatz aus seiner S-Dur-Sinfonie. Das Ganze bis zu den 8 Uhr Nachrichten und danach hören wir uns gerne wieder, unter anderem mit der Zeitungsschau, die Kulturseiten der Tageszeitung durchgeblättert fürs Feuilleton.

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1: Um 8 Uhr mit Susanne Lemke. Das Rüstungsunternehmen Covenant will im Stadtgebiet von Leipzig eine Produktionsstätte für Marschflugkörper bauen. Das ergab eine Recherche von MDR Aktuell. Das Unternehmen erklärte, man wolle sich erst in 2 Wochen zu Details äußern. Covenant wurde vor 2 Jahren gegründet. Die US-israelische Firma hat den Marschflugkörper Anthem entwickelt, der preiswerter sein soll als der vergleichbare Tomahawk. US-Medien zufolge wurde Anthem Anfang August in Marokko getestet. Nach einem großflächigen Ausfall der E-Mail-Dienste von Microsoft entspannt sich die Lage allmählich wieder. Wie der US-Softwarekonzern mitteilte, laufen die betroffenen Systeme schrittweise wieder an. Gestern Abend hatte eine Störung der Cloud-Infrastruktur den Mailverkehr von Millionen Nutzern weltweit lahmgelegt. Betroffen waren sowohl Firmenkunden von Microsoft 365 als auch private Nutzer von Outlook. Sie konnten sich nicht einloggen bzw. weder Mails senden noch empfangen. Eltern in Deutschland machen sich zunehmend finanzielle Sorgen. Das ergab eine repräsentative Umfrage für die Organisation Save the Children. Danach gaben 27% der Eltern an, mit Sorgen in die Zukunft zu blicken, 2 Prozentpunkte mehr als vor einem Jahr. Jeder Vierte äußerte, Ängste, Heizung, Kleidung oder Nahrung nicht mehr bezahlen zu können. Neue Möbel, Ausflüge oder Urlaub kann sich schon jetzt jedes 5. Elternteil nicht leisten. Vom Flughafen Leipzig-Halle ist in der Nacht erneut ein Abschiebeflug nach Afghanistan gestartet. Dafür kam ein Airbus 320 der Fluggesellschaft Freebird Airlines zum Einsatz. Das Bundesinnenministerium hat den Flug bisher nicht offiziell bestätigt. Wie viele Menschen an Bord sind und ob nur strafrechtlich verurteilte Afghanen zurückgeführt werden, ist daher unklar. Bei einem Gottesdienst im Magdeburger Dom werden heute die Gebeine von Otto dem Großen in einem neuen Sarg bestattet. Die Umbettung war notwendig geworden, weil der Sarkophag und der alte Holzsarg massiv beschädigt waren. Die Graböffnung wurde von Archäologen zu einer DNA-Analyse genutzt. Sie lieferte den Beweis, dass es sich tatsächlich um Knochen des ersten deutschen Kaisers handelt. Landesarchäologe Harald Meller sagte dem MDR, durch die genetischen Untersuchungen sei auch eine perfekte Gesichtsrekonstruktion möglich. Das waren die Nachrichten. Das Wetter. Die Temperaturen von 7 Uhr. Auf dem Brocken Nebel 9 Grad, bedeckt in Chemnitz 14, Dresden 16, Eisenach 13 Grad, Erfurt wolkig 13 Grad, Fichtelberg Nebel 8 Grad, stark bewölkt in Gera bei 14, Görlitz 16, Halle 14, Leipzig 16 Grad, Magdeburg wolkig 16, in Meiningen heiter bei 11 Grad. Heute zeitweise heiter, im Verlauf vereinzelt Schauer, 20 bis 25 Grad. Morgen anfangs stellenweise Nebel, sonst Sonne und Wolken im Wechsel. Es bleibt meist trocken, 20 bis 24 Grad. MDR-Verkehrsdienst. A2 Richtung Berlin zwischen Magdeburg-Rotensee und Burgzentrum. 9 Kilometer Stau wegen Bergungsarbeiten. 1 Stunde Wartezeit. A2 Richtung Hannover zwischen Irxleben und Eidsleben. 6 Kilometer stockender Verkehr an einer Baustelle. A9 Richtung Berlin zwischen Kleinmarzehn zum Niemeck. Stockender Verkehr durch einen defekten LKW auf der rechten Spur. Vorsicht auf der A38 Richtung Göttingen zwischen Leipzig Südwest und Lützen liegt eine Gummimatte auf der rechten Spur. Auf der A72 Richtung Leipzig zwischen Plauen Süd und Plauen Ost ein defekter LKW auf der rechten Spur. Die A72 Richtung Leipzig ist zwischen Hartenstein und Stolberg West nicht mehr gesperrt, aber noch Stau bis Zwickau Ost. Und A72 Richtung Hof zwischen Treuen und Plauen Süd 3 Kilometer Stau wegen eines defekten Schwertransports. Soweit der Verkehrsdienst, 8.04 Uhr.
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3: Und durch diesen 1. Septembermorgen begleitet sie Beatrice Schwartner. Wünsche Ihnen einen angenehmen guten Morgen.

Filmmusik von Jean-Claude Petit zu Beaumarchais L'Insolent ging's in diese Stunde 1996 rausgekommen. Und jetzt in dieser Stunde wollen wir Ihnen schon mal so eine kleine Vorschau bieten auf das, was Sie heute Abend bei MDR Klassik erwartet, beim ARD Radio Festival. Nämlich Musik vom Rheingau Musikfestival und vom Niedermoser Konzertsommer. Und gleich erstmal die Zeitungslektüre mit Jörg Schieke. Er hat die Kulturseiten der Tageszeitungen durchgeschaut nach den Themen, die heute von Belang sind, und sie zusammengefasst, die Essenz daraus im Feuilleton gleich.

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2: Keine Zeitung, in der dieser Tage nicht auf den Filmstart des Roadmovies Vaterland, übermorgen am 3. September startet der Film, hingewiesen wird. Roadmovie klingt dabei fast ein wenig zu rockig für einen Film, in dem es um die Reise des Jahrhundert- und Nationalschriftstellers Thomas Mann geht. Aber doch, Thomas Mann reist im Jahr 1949 mit dem Auto und Tochter Erika an der Seite durch sein früheres Heimatland Deutschland. Es ist Manns erste Wiederbegegnung eben mit Deutschland, das er nach Errichtung der NS-Herrschaft verlassen hatte. Vater und Tochter werden dabei gespielt von Hans Zischler und Sandra Hüller. Im Berliner Tagesspiegel antwortet Hans Zischler zum Beispiel auf diese Frage. Erst der 200. Geburtstag von Goethe veranlasst ihn, Thomas Mann, 1949 zur Rückkehr in das Land der Täter. Was für ein Mensch kommt nach 16 Jahren aus dem Exil zurück? Und Zischler antwortet, er ist verbittert, hoffnungslos. Der Konflikt ist vorgegeben. Der Tod von Klaus, also der Sohn, der eigentlich schon erlauben würde zu sagen, wir machen das gar nicht, weil ich persönlich davon betroffen bin, aber das überspielt er noch. Und schon bei der Wiedereinreise spürt er, du bist nicht willkommen. Seine Art zu reagieren besteht darin, eine konsternierte und gleichzeitig beharrliche Zurückhaltung an den Tag zu legen und trotzdem zu sagen, ich halte an der Möglichkeit fest, den Deutschen 4 Jahre nach dem Krieg ins Gewissen zu reden. Zitat Ende. Konsterniert, beharrlich, zurückhaltend, ja, das ist in der stets auch geistvoll vornehmen Ausdrucksweise des Hans Zischler sicher gut aufgehoben. Übermorgen läuft der Film in den deutschen Kinos an. Ein bisschen abgekühlt, so scheint es, haben sich in Deutschland die Debatten ums Gendern. Hat sich vielleicht sogar so eine Art jeder, wie er es für richtig hält, eingebürgert. Und wäre das womöglich auch die freiheitlich souveräne Art, damit umzugehen? Die Zeitung Die Welt, eher gegen das Gendern, hat eine Studie zum Sprachalltag der Deutschen ausgewertet. Und da findet sie, bei Firmen etwa sieht es so aus, demnach gendern 20,7% der Großunternehmen, im Mittelstand sind es 15,8% und nur 8,8% der Kleinstbetriebe gendern. Insgesamt ist die Genderquote aber immer noch erstaunlich niedrig. Auf nur 9,2% aller Webseiten wird gegendert. Außerdem im Westen wird mehr gegendert als im Osten, im Norden mehr als im Süden. Zitat Ende. Nichts, was den nächsten Kulturkampf heraufbeschwören müsste. Die oder der 18-Jährige spricht meist sowieso anders als die Eltern oder die Großeltern. Das war eigentlich immer so. Und wir schauen noch nach Thüringen, wo die Thüringer Allgemeine von der Comicautorin Olivia Viehweg erzählt. Ihr originelles Thema gerade, sie, eine Nichtgläubige, plant ein besonderes Buchprojekt, einen Comicband in Form eines Reisetagebuchs über ihre Besuche katholischer Wallfahrtsorte. Der treffende Titel: Gottlos Pilgern von Weimar in den Vatikan. An herausragender Stelle dabei ihre Schilderung von der Papstwahl im Mai 2025, ein Ereignis, das die Künstlerin vor Ort in Rom erlebt hat und diese Erlebnisse nun also in Bild und Text übersetzt.
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0: Der ägyptische Tanz aus dem zweiten Akt von La Caravane du Caire. Die Karawane von Kairo von Andrés Modeste Gritry. Das Orchestre de l'Opéra Royal spielte unter Gaëtan Jarry. Und damit 8 Uhr gleich 20.
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0: In dieser Woche an dieser Stelle gibt's Musik von Thomaskantoren vor Bach. In diesem nach der Reformation städtischen Amt war man nicht nur Chorleiter, Lehrer und Leipziger Musikdirektor. Es wurden auch Kompositionen erwartet für die Kirchenmusik, für Beerdigungen oder Hochzeiten wichtiger Persönlichkeiten. Gerade bei den Thomaskantoren vor Bach sind nicht allzu viele bekannt geworden. Am ehesten noch Johann Kuhnau und Johann Hermann Schein. Der war ein waschechter Sachse und nicht nur einer der vielfältigsten Komponisten des Frühbarock. Er hat darüber hinaus auch noch viele seiner vertonten Texte selbst verfasst. Schein, geboren in Grünhain bei Annaberg, brachte zudem seine Sammlungen im Eigenverlag raus, sind weltliche wie geistliche Werke, Vokal wie auch Instrumentalstücke. Hochzeits- und Trauermusiken finden sich da genauso wie Liebeslieder. Wenn von den drei großen mitteldeutschen S die Rede ist, sind die Komponisten also Schütz, Scheid und Schein gemeint. In dem Fall hören wir Silas Wollston an der Orgel und das Ensemble Fretwork mit einer Suite von Johann Hermann Schein.

Johann Hermann Schein hier gehört aus seinem Banchetto Musicale der 20 Suiten, die in Leipzig 1617 entstanden sind. Silas Wollstone wurde hier akkompaniert vom Ensemble Fretwork. Und wir haben es jetzt 8 Uhr und gleich 28. Das heißt, uns bleiben noch 2 Minuten für La Coquette von Anton Arensky. Nina Schumann und Luis Magalhães spielen hier bis halb. Und dann gibt's nochmal Neues von Wetter und Verkehr.

0: Eine wirklich köstliche Walzer-Miniatur, La Coquette. Der charmante und bekannte zweite Satz aus der zweiten Suite. Silhouette von Anton Arensky hier gehört und damit 8.30 Uhr.
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0: Aktuell vor allem östlich der Elbe und über den Bergen eher dichte Wolken, daneben auch größere Auflockerungen. Die Morgensonne scheint hier und da und auch in Leipzig gerade. Heute soll es neben der Sonne aber auch dichtere Wolkenfelder geben. Vor allem im Laufe des Nachmittags sind von Westen her wieder einige Schauer angekündigt, maximal 20 bis örtlich 25 Grad. Morgen und in den nächsten Tagen geht es genauso wechselhaft weiter. Der MDR Klassikverkehrsservice meldet A2 Richtung Berlin zwischen Magdeburg-Rotensee und Burgzentrum 9 Kilometer Stau wegen Bergungsarbeiten. Hier brauchen Sie eine Dreiviertelstunde länger. Der Verkehr wird einspurig an der Unfallstelle vorbeigeleitet. Dadurch staut sich's auch auf der B1 über Möser. A2 Richtung Hannover zwischen Ilxleben und Alsleben 6 Kilometer stockender Verkehr an einer Baustelle plus 20 Minuten hier. A38 Richtung Leipzig zwischen Leipzig Südost und Dreieck Partenaue 15 Minuten Fahrzeitverzögerung, 3 Kilometer Stau an einer Baustelle. Auf der A72 Richtung Leipzig zwischen Plauen Süd und Plauen Ost steht ein defekter LKW auf der rechten Fahrspur. A72 Richtung Leipzig zwischen Zwickau Ost und Stolberg West dauert es eine Viertelstunde länger, 3 Kilometer Stau hier nach einem Unfall. Die A72 Richtung Hof ist in Höhe Stolberg West nach einem Unfall gesperrt. Und nochmal Richtung Hof die A72 zwischen Treuen und Plauen Süd. 2 Kilometer Stau durch einen defekten Schwertransport. Hier brauchen Sie 10 Minuten länger. B2 Richtung Gera. Vorsicht in Höhe Gewerbegebiet Hermsdorf steht ein defekter Bus. Vorsicht auf der B173 zwischen Wilsdruff und Kesselsdorf befindet sich eine Ölspur. Und im Landkreis Gotha zwischen A4 Abfahrt Gotha-Boxberg und Wahlwinkel Behinderungen nach einem Unfall. Ihnen unterwegs überall gute und sichere Fahrt mit uns.
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Les Siècles unter François Xavier Roth spielten einen Walzer aus dem dritten Akt von Le Chevalier Jean, dem lyrischen Drama in vier Akten von Victorin de Jonsières. Hier gehört bei MDR Klassik und damit haben wir es 8 Uhr und gleich 38 und machen weiter mit Josef Haydn, Markus Becker am Steinway.

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1: Spätestens seit September letzten Jahres, als sie den ersten Preis sowie den Publikumspreis beim ARD-Wettbewerb gewonnen hat, weiß man, dass die Pianistin Li Jiawang auf die große Bühne gehört. Jetzt präsentiert sie sich beim Rheingau Musikfestival mit Werken von Schubert, Beethoven und Schumann. Tasteninstrumente haben es der Musikerin aus China angetan. Mit 4 Jahren begann sie Klavier zu spielen. Inzwischen spielt sie außerdem auch Orgel und Cembalo, studiert noch in Peking. Doch mit dem Klavier hat sie eben schon zahlreiche Auszeichnungen erhalten. Beim Rheingau Musikfestival gab sie in diesem Jahr ihr Debüt in der Reihe Ausgezeichnet. Unter den Händen von Li Jiawang entfalten sich Schubert-Lieder in den anspruchsvollen Klavierfassungen von Franz Liszt. 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

0: Josef Bohuslav Förster, der sonnige Tag, so heißt dieser zweite Satz aus In den Bergen der sinfonischen Dichtung von eben diesem Josef Bohuslav Förster, das Sinfonieorchester Osnabrück spielte unter Hermann Bäumer.
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0: Ja, so schnell ist der MDR-Musiksommer auch schon wieder vorbei. Am Wochenende sind die letzten beiden Konzerte sozusagen der krönende Abschluss im Thüringer Wald hoch oben auf der Wartburg gibt. Sophie Rennert einen Liederabend, singt von Natur und der Liebe und in Suhl beenden MDR-Sinfonieorchester und MDR-Rundfunkchor mit Dennis Russell Davies den MDR-Musiksommer mit Auszügen aus Webers Freischütz und anderen Werken rund um den Wald. Ja, und das Konzert dann am Sonnabend 17 Uhr in Suhl im Kongresszentrum. In dem Fall hören wir das MDR-Sinfonieorchester mit Alberto Ginasteras.

Los Trabajados Agrícolas von Alberto Ginastera. Das MDR-Sinfonieorchester spielte unter Christian Järvi. Klaus Hellwig und das Kölner Rundfunksinfonieorchester setzen jetzt noch unter Roland Bader den musikalischen Schlusspunkt unter diese Stunde. Und zwar mit Franz Xaver Mozarts Es-Dur Konzert Opus 25. Das hier ist Rondo Allegretto daraus. Bis zu den 9 Uhr Nachrichten und danach hören wir uns gerne wieder. Dann geht's nämlich um die neue Spielzeit. Und zwar die neue Spielzeit an den Theatern in Mitteldeutschland. Dafür kommt zu mir ins Studio meine Kollegin Bettina Volksdorf.

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2: Um 9 Uhr mit Susanne Limke. Die IG Metall wirft VW-Chef Oliver Blume schwere Fehler im Umgang mit der Belegschaft vor. Gewerkschaftschefin Christiane Benner sagte der Augsburger Allgemeinen, Blume stelle sich mit der Ankündigung von Werksschließungen gegen Betriebsvereinbarungen und die historische Verantwortung des Konzerns. Die Beschäftigten hätten für Perspektiven auch auf Geld verzichtet. Benner, die im VW-Aufsichtsrat sitzt, kündigte entschiedenen Widerstand an. Mit der IG Metall würden die Werke in Emden, Zwickau, Hannover und Neckarsulm nicht geschlossen. Das Rüstungsunternehmen Covenant will im Stadtgebiet von Leipzig eine Produktionsstätte für Marschflugkörper bauen. Das ergab eine Recherche von MDR aktuell. Das Unternehmen erklärte, man wolle sich erst in 2 Wochen zu Details äußern. Covenant wurde vor 2 Jahren gegründet. Die US-israelische Firma hat den Marschflugkörper Anthem entwickelt, der preiswerter sein soll als der vergleichbare Tomahawk. Nach einem großflächigen Ausfall der E-Mail-Dienste von Microsoft entspannt sich die Lage allmählich wieder. Wie der US-Softwarekonzern mitteilte, laufen die betroffenen Systeme schrittweise wieder an. Gestern Abend hatte eine Störung der Cloud-Infrastruktur den Mailverkehr von Millionen Nutzern weltweit lahmgelegt. Betroffen waren sowohl Firmenkunden von Microsoft 365 als auch private Nutzer von Outlook. Sie konnten sich nicht einloggen bzw. weder Mails senden noch empfangen. Ruheständler in Ostdeutschland haben fast das gleiche Einkommen wie die im Westen, leben aber deutlich seltener in der eigenen Immobilie. Das geht aus Daten des Statistischen Bundesamtes hervor. Demnach verfügen Haushalte von Personen im Ruhestand ab 65 Jahren im Osten über ein mittleres Nettoeinkommen von 2.270 Euro im Monat. Im Westen sind es etwa 80 Euro mehr. Dort lebten allerdings rund 61% der Ruheständler im Eigentum, im Osten dagegen nur 44%. Nach 5 Jahren Bauzeit öffnet heute Mittag im Zoo Leipzig die neue Erlebniswelt Feuerland. Auf 5.500 Quadratmetern leben dort künftig Pinguine, Robben und Seevögel. Zum Areal gehört auch ein mehr als 100 Meter langer Unterwassertunnel. Der Präsident des Verbands der Zoologischen Gärten, Doug Enke, sagte dem MDR, die hochmoderne Anlage werde den Tieren ein fantastisches Zuhause bieten. Die Erlebniswelt kostete knapp 50 Millionen Euro. Das waren die Nachrichten. Das Wetter. Die Temperaturen von 7 Uhr. Auf dem Brockennebel 9 Grad, Chemnitz bedeckt 14, Dresden stark bewölkt 16 Grad, Eisenach stark bewölkt 13, Erfurt wolkig 13, Fichtelberg im Nebel bei 8 Grad. Stark bewölkt in Gera bei 14, Görlitz 16, Halle 14, Leipzig 16 Grad, Magdeburg wolkig 16, Meiningen heiter bei 11 Grad. Heute zeitweise heiter, im Verlauf von Westen her Schauer 20 bis 25 Grad, morgen anfangs stellenweise Nebel, sonst Sonne und Wolken im Wechsel, meist trocken 20 bis 24 Grad. MDR Verkehrsdienst. A2 Richtung Berlin zwischen Magdeburg-Rotensee und Burgzentrum 9 Kilometer Stau wegen Bergungsarbeiten. A2 Richtung Hannover zwischen Irxleben und Eilsleben 6 Kilometer stockend an einer Baustelle. A9 Richtung München zwischen Köselitz und Coswig 2 Kilometer Stau nach Unfall. A72 Richtung Leipzig zwischen Zwickau Ost und Stolberg West 2 Kilometer stockend nach Unfall. Die A72 Richtung Hof ist in Höhe Stolberg West nach Unfall gesperrt. A72 Richtung Hof zwischen Treuen und Blauen Süd Plauen Süd, 2 Kilometer Stau wegen eines defekten Schwertransports. Und Vorsicht, auf der B173 zwischen Wilsdrup und Kesselsdorf befindet sich eine Ölspur. Soweit der Verkehrsdienst. 9.04 Uhr.
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3: Weiter mit Beatrice Schwartner. Ich grüße, guten Morgen.

Es geht wieder los. Die Theater in Mitteldeutschland öffnen gerade wieder ihre Pforten. Und da wollen wir gleich mal genauer drauf schauen. Heute Abend tun wir das noch genauer bei MDR Kultur. Eine Stunde Spezial, aber jetzt gleich schon erstmal der Blick aufs Musiktheater mit Bettina Volksdorf in ein paar Minuten bei MDR Klassik.

0: kommt ein schlanker Bursch gegangen, die Arietta der Entchen aus Karl Maria von Webers Freischütz hier in der Bläserfassung. Und damit haben wir Zeit jetzt hierfür.
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0: Die Theater in Mitteldeutschland öffnen gerade wieder ihre Pforten, die Vorhänge heben sich und aus diesem Anlass haben unsere Theaterredakteurin Bettina Volksdorf fürs Musiktheater und Stefan Petraszewski fürs Sprechtheater die Spielpläne dieser neuen Saison 26/27 inspiziert und berichten heute Abend bei einem MDR Kulturspezial darüber, wo die Highlights in dieser Spielzeit zu finden sind, wie die Theater mit den zum Teil massiven Einsparmaßnahmen der Länder und Kommunen umgehen, welche neue Personalien wichtig sind und über alles andere mehr. Bettina Volksdorf ist jetzt schon bei mir im Studio. Ich grüße erstmal.
2: Ja, guten Morgen.
0: Warst du denn in dieser Spielzeit schon im Theater, Bettina?
2: Ja, ich hatte das große Glück. Also zunächst mal habe ich die Dernière, also die letzte Vorstellung in Bayreuth miterlebt. Das war der Rienzi. Und das ist ja ein Frühwerk von Richard Wagner, was normalerweise nicht zum Kanon auf dem grünen Hügel gehört. Aber in dieser Jubiläumsspielzeit, 150 Jahre Bayreuth der Festspiele, da hat man eben eine Ausnahme gemacht und ich fand, das war wirklich musikalisch, szenisch ganz großes Kino. Und dann bin ich am Samstag noch kurz entschlossen in Bizets Carmen gegangen. Und zwar, das ist die Neuproduktion aus der letzten Spielzeit an der Semperoper. Und ich muss sagen, mich hat ja die Lesart von Nadja Loschki. Sie hat nämlich diese Carmen aus dem Rückblick und der Sicht des Don José erzählen lassen mit einem Schauspielalter Ego des Sängers, also des Tenors. Und damit finde ich nachvollziehbarer erklärt, wie es zu diesem Femizid kommen konnte. Also lange Rede, kurzer Sinn, mich hat es erreicht.
0: Okay, also dann haben wir da schon so ein bisschen auch diesen Punkt schon abgearbeitet. Ihr habt ja die Spielpläne durchforstet, habe ich gerade schon gesagt, Stefan Petraszewski und du, 32 Theater in Mitteldeutschland, ja. 32, das muss man sich wirklich mal auf der Zunge zergehen lassen.
2: Die weltweit theaterreichste Landschaft
0: überhaupt. Total weltweit Spitze. Und was sind denn deine Highlights mit Blick auf das Musiktheater in Sachsen zum
2: Beispiel? Genau, wir müssen mal so ein bisschen strukturieren. Genau. Also worauf ich wirklich gespannt bin, das sind zum Beispiel die wunderbaren Jahre von Rainer Kunze. Kunze, Schriftsteller, der das DDR-Regime ja hart kritisiert hat und 1977 in die BRD gegangen ist. Also da geht es um Alltagsmomente von jungen Leuten in der DDR und damit auch um Fragen von staatlicher Repression und Rebellion dagegen. Vertont hat das Ganze der musikalisch vielseitige Thorsten Rasch und das ist eine Produktion für Semper 2, also für die kleine Bühne. Auf der großen Bühne der Semperoper, da finde ich ja Leonora von Ferdinando Paella interessant. Ich kenne das Stück noch nicht, aber das ist ein direkter Vorläufer zu Beethovens Fidelio und Beethoven muss das Stück sehr gut gekannt haben. Er hat wohl sogar die Partitur studiert. Ja, und nächstes Jahr wird ja des 200. Todestages von Ludwig van Beethoven gedacht. Passt also mal über diesen Schlenker sozusagen, sich dem Jubiläum zu nähern. Ja, dann das Eduard-von-Winterstein-Theater in Annaberg-Buchholz. Ne? Moritz Gock, der sorgt immer wieder für überregionale Wahrnehmung. Diesmal mit Schmetterling, das ist die neueste Operette von Daniel Behle. Behle wiederum ein durchaus Bayreuth erfahrener Tenor. Und der soll hier einen augenzwinkernden Blick auf die Festspiele bzw. den grünen Hügel geworfen haben. Ich sag mal, wir lassen uns überraschen. Tanz mit Gesang zu kombinieren, das wiederum war Teil des Erfolgsrezeptes von Uwe Scholz. Wir erinnern uns, das war der ehemalige Chefchoreograf an der Oper Leipzig. Und genau dieses Rezept wird bei O Fortuna angewandt. Da treffen dann Karl Orffs Carmina Burana und Leon Cavallos Operneinakte Pagliacci aufeinander. Und das heißt auch das Opern- und das Ballettensemble. Das klingt erstmal wirklich spannend. Ich bin neugierig, was daraus werden wird. Und dann zum Schluss in Sachsen noch eine Produktion der Landesbühnen, also der Landesbühnen Sachsen in Radebeul. Mare Nostrum von Maurizio Kagel in der Kombination mit Tenochtitlan, so heißt das, von Ludger Vollmer. Und da hat Kagel schon vor gut 50 Jahren das Thema Migration aufgegriffen. Aber bei ihm kolonisiert ein Stamm aus Amazonien den Mittelmeerraum. Also er hat das Ganze umgekehrt. Und diesem Mare Nostrum wird nun die Uraufführung von Vollmer gegenübergestellt, in der, so heißt das offiziell, Perspektiven moderner Migration nach Europa beleuchtet werden sollen.
0: Dann haben wir Sachsen. Wie sieht es denn in Sachsen-Anhalt aus?
2: Also da habe ich zwei Beispiele aus Magdeburg mitgebracht. Im März wird zu Vacuum Valley Aufstieg und Fall einer Chipfabrik geladen. Und das heißt, das sei eine Brecht-Oper, bei der Bert Brecht und Kurt Weill, wir erinnern uns, die Autoren der Drei-Groschen-Oper, auf Intel Otto von Guericke beziehungsweise Guericke's Vakuum und den Magdeburger Feldhamster treffen. Jawohl, der Hintergrund dürfte sein, ab 01.01.27 sind Brechts Werke gemeinfrei. Das heißt, die kosten dann keine Verlagsrechte mehr und sie dürfen auch bearbeitet werden. Und ja, vielleicht erinnert sich auch noch der ein oder andere an das Intel-Desaster. Der US-Konzern wollte ja am Stadtrand von Magdeburg eine gigantische Chipfabrik aufziehen. Und ja, dieses Vorhaben, das ist ja dann gründlich gescheitert. Das also die Nummer eins. Bei der Nummer zwei begibt sich das Theater Magdeburg nach Neverland. Wir erinnern oder assoziieren Peter Pan, genau. Und Julien Chavard, der Intendant des Magdeburger Theaters, will da aber gemeinsam mit der Komponistin Sarah Nemtsov etwas völlig Neues kreieren. Neverland ist eine Uraufführung, und zwar eine Uraufführung in Zusammenarbeit mit dem berühmten Pariser Zentrum für zeitgenössische Musik und Klangtechnologie IRCAM. Und den Untertitel muss ich noch nennen, Beatrice, weil der Untertitel zu Neverland lautet: Ein Musiktheaterabend ohne Gesang über das Warten auf das Ende, auf den Anfang und darauf, dass der Zauber des Feenstaubs endlich zu wirken beginnt.
0: Okay, das muss man, glaube ich, zwei bis dreimal gelesen und dann irgendwie verstanden haben.
2: So, und eine Sache muss ich noch erwähnen, weil ich zolle dem Harzer Städtebund Theater wirklich höchsten Respekt. Die wagen sich in dieser neuen Spielzeit an Richard Wagners Siegfried und wollen damit ihr ehrgeiziges Ring des Nibelungen-Projekt vorantreiben.
0: Dann sind wir jetzt bei Sachsen-Anhalt gewesen. Fehlt noch Thüringen, wo ja gerade das Kunstfest Weimar läuft, ne?
2: Richtig. Und mein Herz hüpft natürlich vor Freude, wenn Schauspieler und Regisseur André Kaczmarczyk das DDR-Musical inszenieren wird. Also ich sage wirklich das DDR-Musical. Mein Freund Bunbury von Gerd Naczynski. Das wird sicher sehr amüsant werden, so wie der Kaczmarczyk arbeitet. Und ich finde eine Wiederentdeckung am DNT bemerkenswert, am Deutschen Nationaltheater, am Amphitryon, eine göttliche, komische Oper über Schein und Sein des Schweizers Robert Aubusier. Der wurde 1957 von einem Stricher ermordet und danach erst einmal auch, also oder vor allem aufgrund seiner Homosexualität, eben aus dem öffentlichen Gedächtnis verdrängt. Nun also diese Wiederentdeckung, zu dem das Theater in Gera greift auf eine der vielen starken Opern von Detlef Glarner zurück, Josef Süß. Ganz wichtig, gerade in der heutigen Zeit, das ist eine Oper, wo es um den anwachsenden Antisemitismus geht, dem der Josef Süß Oppenheimer eben zum Opfer fiel. Und schließlich noch das Meininger Theater. Das bringt als einen Höhepunkt im Jubiläumsjahr zu Ehren des Theaterherzogs Georg II. Eine veritable Musical-Uraufführung auf die Bühne, Der Herzog und ich. Das Theater, Macher, Musical, und im Mittelpunkt steht da die Beziehung des Herzogs zur Schauspielerin Ellen Franz, die als dessen dritte Ehefrau das Meininger Hoftheater mit geprägt hat.
0: Bettina, wenn wir über die neue Saison sprechen, gibt es wahrscheinlich noch ein bisschen mehr in Thüringen?
2: Wir müssen vor allem noch mal gucken auf die Personalien, denke ich, weil wir haben ein paar neue Stellen und beziehungsweise Stellenbesetzungen. Da denke ich zuallererst an Christian Ilgen, der ja seit dem 1. August Intendant auf Zeit, würde ich sagen, am Theater Erfurt ist. Und der sieht sich in erster Linie als Brückenbauer an dieser Stelle. Das klingt zwar pragmatisch, ist aber, glaube ich, in der aktuellen Situation komplett richtig. Denn am Theater Erfurt, da laufen ja parallel zu seiner Intendanz gerade noch das Auswahlverfahren eben für die neue Intendanz ab der Spielzeit 2028/29. Eine ähnliche Interimslösung haben wir ja hier in Leipzig, die kennen viele schon, weil sie schon länger publik ist. Seit dem 1.8. leitet ja die gebürtige Leipzigerin Lydia Schubert, bislang Verwaltungsdirektorin, nunmehr als geschäftsführende Intendantin, den städtischen Eigenbetrieb. Und sie will auf mehr Kooperation setzen, will natürlich mehr Menschen ins Opernhaus holen, die bislang noch nicht den Weg dahin gefunden haben. Dann haben wir auch einen Wechsel gehabt oder vollzogen am Gerhard-Hauptmann-Theater in Görlitz-Zittau. Da ist jetzt Philipp Bormann an der Spitze, er folgt auf Daniel Morgenroth. Und ja, der kennt das Haus, der ist seit 2009 in Görlitz. jetzt sozusagen zu Hause am Theater und muss vor allem schauen, wie die Jahr 2023 schon mal drohende Insolvenz, also welche Lösungen gefunden werden können, um eben die aktuelle Finanzsituation dort zu lösen. Die Landesbühne in Radebeul, die haben einen neuen Operndirektor, Rainer Holzapfel, und schließlich übernimmt noch Maja Koller die Ballettdirektion in Nordhausen. Die Frau bringt ganz viel an Erfahrungen, an internationalen Erfahrungen und Vernetzungen mit und natürlich das, was man den weiblichen Blick nennt.
0: So, ich würde vorschlagen, wir machen an der Stelle einfach einen Punkt. Und ich danke für diese erste Einsicht in die neue Spielzeit der Theater in Mitteldeutschland, Opernredakteurin Bettina Volksdorf. Und wie gesagt, ganz ausführlich dann heute Abend auch übers Musiktheater hinaus zum Sprechtheater bei MDR Kultur. Eine ganze Stunde im Spezial ab 18.05 Uhr. Bettina, danke fürs Gespräch und ich wünsche eine gute Saison.
2: Na klar, das wünschen wir uns alle, oder? Sehr gern.

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1: Georg Zeppenfeld als Rocco aus Fidelio hier gehört. Wie gesagt, das Jubiläumsjahr steht direkt schon in den Startspuren. Und da haben wir ihn gerade gehört. Jetzt Franz Schubert. Das Kammerorchester Basel spielt aus seiner dritten Sinfonie den vierten Satz und das Ganze bis halb. Dann gibt's Aktuelles nochmal von Wetter und Verkehr.

0: 9:30 Uhr.
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0: Aktuell vor allem östlich der Elbe und über den Bergen eher dichte Wolken, daneben auch größere Auflockerungen. Da ist die Morgensonne am Start. Aber zum Nachmittag wird die wieder von Wolkenfeldern verdeckt. Dann sind von Westen her wieder einige Schauer angekündigt. Maximal 20 bis örtlich 25 Grad. In diesem Temperaturspektrum können wir uns in den nächsten Tagen einrichten. Bis zum Freitag ist es zumindest und bleibt es wechselhaft mit Sonne und mit gebietsweise Schauern und Gewittern. Wir schauen auf die Straßen der MDR Klassik Verkehrsservice mit folgenden Meldungen. A2 Richtung Berlin zwischen Magdeburg-Rothensee und Burgzentrum. 5 Kilometer Stau wegen Bergungsarbeiten plus 30 Minuten hier. Der Verkehr wird einspurig an der Unfallstelle vorbeigeleitet. A2 Richtung Hannover zwischen Irxleben und Alsleben. 8 Kilometer stockender Verkehr an einer Baustelle. Hier brauchen Sie 20 Minuten länger. Die A9 Richtung München ist zwischen Köselitz und Coswig nach einem Unfall gesperrt. Zurzeit 3 Kilometer Stau. Letzte freie Abfahrt ist Kleinmarzehns. Vorsicht auf der A72 Richtung Leipzig. Zwischen Zwickau West und Zwickau Ost liegt Holz auf der Fahrbahn. A72 Richtung Hof zwischen Chemnitz Süd und Stolberg West. 5 Kilometer Stau an der geräumten Unfallstelle plus 30 Minuten hier. Und im Landkreis Börde ist die Ernst-Thälmann-Straße zwischen Abzweig Groß-Santersleben und Wellen nach einem Unfall gesperrt. Fahren Sie überall vorsichtig, kommen Sie gut und sicher an Ihr Ziel.
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Albert Lortzings Ouvertüre zu Die beiden Schützen, die Komischoper in drei Akten hier gespielt vom WDR Funkhausorchester. Und gefolgt jetzt eine, ja, kleinere Besetzung sozusagen, wenn nicht gar in Kleinstformat deiner

0: Xavier de Maistre und das WDR-Sinfonieorchester unter Nathalie Stutzmann waren das mit dem dritten Satz Gavotte überschrieben aus dem Harfenkonzert von Alexander Mosolow. Und damit 9.44 Uhr.
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0: Wer rein wollte, der musste saubere Kleidung tragen. So hatte es August der Starke für seine Schatzkammer für das Grüne Gewölbe verfügt. Auch zu seiner Zeit war es also schon für die Öffentlichkeit zugänglich, aber wie gesagt nur in sauberer Kleidung. Gilt damit als eines der ältesten Museen der Welt. Lange war das Grüne Gewölbe ausgelagert, das berühmte Grüne Gewölbe in Dresden. Am 1. September 2006, also vor 20 Jahren, wurde es nach einer langen Zeit der Provisorien in seiner ursprünglichen Pracht wiedereröffnet. Die historische Schatzkammer gehört seither wieder zu den großen Anziehungspunkten für Kunst- und Kulturfans aus aller Welt. Leslie Melina Schmidt mit dem Blick in diese ganz besonders prachtvolle Geschichte.
2: Es ist wie das Tor zu einer anderen Welt. Es funkelt, es glänzt und es glitzert. An den grünen Wänden hängen unzählige Spiegel. Geschwungene Goldverzierungen, wohin das Auge reicht. Ein begehbarer Tresor sozusagen. Der Charme des Barocken ist in das Dresdner Residenzschloss zurückgekehrt. Mit einem Festakt wird das Gewölbe 2006 wieder eröffnet.
3: Letztlich verschlägt diese wohl größte barocke Schatzkammer Europas einem aber die Sprache. Hier finden Worte dann auch ihre Grenzen.
2: Eine emotionale Sache auch für die damalige Kanzlerin Angela Merkel. Das Grüne Gewölbe, die Schatzkammer August des Starken, zwischen 1723 und 1729 lässt der sächsische Kurfürst die Sammlung der wertvollen Exponate anlegen. Schon damals macht er die Schatzkammer der Öffentlichkeit zugänglich, denn der Herrscher will damit seine Macht und seinen Reichtum zeigen. Für Dirk Sindram, der bis 2021 Direktor des Grünen Gewölbes war, hatte das vor allem einen Zweck, und zwar Wahlkampf.
4: Dieses Grüne Gewölbe, das Sie hier sehen, das ist so theatralisch, also Reichtum und Macht und Alter und Kunstreichtum und so etwas zeigt, das ist gemacht worden, damit August der Dritte später wirklich August der Dritte werden konnte. Also Friedrich August der Zweite vom Kurfürst von Sachsen sich um die Krone Polens bewerben könnte.
2: Auch nach dem Tod von August dem Starken wird die Schatzkammer durch neue Stücke erweitert. Und sie bleibt weiterhin für die Öffentlichkeit zugänglich. Bis 1939. Der Zweite Weltkrieg bricht aus. Alle Museen werden für den Publikumsverkehr geschlossen. Das Grüne Gewölbe bleibt zunächst unversehrt. Bis im Februar 1945, als Bomben auf Dresden fallen. Dabei werden auch Teile des Grünen Gewölbes schwer beschädigt. Doch die Schätze bleiben verschont. Sie sind schon 1942 auf die Festung Königstein südöstlich von Dresden gebracht worden. Es gleicht fast einem Wunder, dass die Sammlung des Kurfürsten noch so gut erhalten ist wie nirgendwo sonst in Europa. Professor Martin Roth, damaliger Generaldirektor der Staatlichen Kunstsammlung Dresden.
5: Es gibt keine Schatzkammer auf der ganzen Welt, die diesen Zustand erreicht hat, dass sozusagen eine Zeit um 1730 herübergerettet wurde. Also hier ist Dresden vollkommen einzigartig in der ganzen Welt.
2: Nach der Zerstörung des Grünen Gewölbes im Krieg lässt sich an einen Wiederaufbau zunächst gar nicht denken. Ab 1990 arbeiten 300 Restauratoren und Handwerker aus ganz Sachsen an dem Gewölbe. Als Vorlagen hatten sie nur alte und ungenaue Fotos. 45 Millionen Euro nimmt der Freistaat Sachsen damals dafür in die Hand. Gut angelegtes Geld, findet Sachsens damaliger Regierungschef Georg Milbrath. Denn
6: damit wird ein Traum wahr. Der Traum nämlich, das barocke Ensemble von Dresden vollständig wiederherzustellen.
2: Wiederhergestellt werden aber nicht nur ein paar Räume, findet der damalige Bauherr Ludwig Kulin, sondern auch der barocke Charme der Stadt Dresden.
7: Dass wir das jetzt wieder rekonstruieren können, das ist wirklich ganz toll. Und dass Dresden vor der Zerstörung, dass Florenz im Norden war, das kann man jetzt wieder sehen.
2: Mit der Wiedereröffnung schließt sich eine klaffende Wunde des Zweiten Weltkriegs. Eine Wunde in der deutschen Museumslandschaft, aber auch in der Stadt Dresden. Heute beherbergt das Grüne Gewölbe rund 3000 Schätze und Kostbarkeiten. Wiedereröffnet wurde es am 1. September 2006. Heute vor 20 Jahren.
0: Und mittlerweile strömen natürlich die Menschen schon wieder ausführlich in die Schatzkammer von August dem Starken. Wenn das für Sie jetzt im Moment gerade einfach nicht möglich ist und Sie gerade gedacht haben, Mensch, aber eigentlich würde ich mir das schon ganz gerne anschauen, zum Beispiel diesen Kirschkern, auf dem über 110 Gesichter drauf sind, was mich schon als Kind fasziniert hat. Oder aber eben der berühmte grüne Dresdner Diamant, dieser 41 Karäter, dann können Sie natürlich auch mal online schauen, denn es gibt einen wunderbar großen Online-Katalog mit Bildern, die Sie wahrscheinlich auch ja, zumindest so eine kleine museale Führung spüren lassen durchs grüne Gewölbe. Also da können Sie einfach schauen bei den SKD und können sich die einzelnen Objekte genauer anschauen. Das grüne Gewölbe, also wie alles natürlich auch aus dem Dresdner Bestand, schon im Netz erfasst. Und jetzt kommen wir musikalisch noch zu einem Mann, Christoph Schaffrath aus Hohenstein bei Dresden, der ja über dessen Kindheit und Jugend man nicht viel weiß. Wahrscheinlich war er Cembalist bei August dem Starken in dessen polnischer Kapelle. Dann war er bei einem litauischen Fürsten angestellt und hat sich auch in Dresden auf die Organistenstelle der Sophienkirche beworben. In einem Probespiel unterlag er jedoch dem Bachsohn Wilhelm Friedemann. 1734 ging es zum alten Fritz, wo Schaffrath bis zu seinem Lebensende dann gewirkt hat, als Hofcembalist, Kammermusikus und Musiklehrer. Das Ensemble Diderot spielt jetzt mit Philippe Griswar am Cembalo Christoph Schaffrath.

Christoph Schaffrath hier gehört bei MDR Klassik. Und das war der 1. Septembermorgen mit der Musikauswahl von Alexander Gosch. Den musikalischen Schlusspunkt setzt jetzt noch das Royal Scottish National Orchestra unter dem Klangzauberer Neeme Järvi. Und das hier ist aus der C-Dur-Sinfonie von Richard Wagner. Ich bin Beatrice Schwartner, wünsche Ihnen einen guten Start in den September und einen schönen Tag. Tschüss, machen Sie es gut.

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3: Um 10 Uhr mit Susanne Lemke. Die IG Metall wirft VW-Chef Oliver Blume schwere Fehler im Umgang mit der Belegschaft vor. Gewerkschaftschefin Christiane Benner sagte der Augsburger Allgemeinen, Blume stelle sich mit der Ankündigung von Werksschließungen gegen Betriebsvereinbarungen und die historische Verantwortung des Konzerns. Die Beschäftigten hätten für Perspektiven auch auf Geld verzichtet. Benner, die im VW-Aufsichtsrat sitzt, kündigte entschiedenen Widerstand an. Mit der IG Metall würden die Werke in Emden, Zwickau, Hannover und Neckarsulm nicht geschlossen. In den Länderparlamenten sind nach wie vor deutlich mehr Männer als Frauen vertreten. Das geht aus einer Erhebung des Statistischen Bundesamtes hervor. Danach lag der Frauenanteil zum Stichtag 1. September bundesweit bei 33,4%. Das ist rund 1 Prozentpunkt mehr als im Jahr 2008. In Hamburg sind derzeit fast die Hälfte aller Abgeordneten Frauen. In Bayern liegt der Anteil nur bei knapp 25%. Auch in den mitteldeutschen Landtagen sind Frauen unterdurchschnittlich vertreten. Vom Flughafen Leipzig-Halle ist in der Nacht erneut ein Abschiebeflug nach Afghanistan gestartet. Dafür kam ein Airbus 320 der Fluggesellschaft Freebird Airlines zum Einsatz. Das Bundesinnenministerium hat den Flug bisher nicht offiziell bestätigt. Wie viele Menschen an Bord waren und ob nur strafrechtlich verurteilte Afghanen zurückgeführt wurden, ist daher unklar. Nach dem Fährunglück vor Nordzypern wird ein Spezialschiff aus der Türkei erwartet. Wie Ministerpräsident Ünal Üstel mitteilte, ist ein Tauchgang zu dem Wrack in etwa 500 Meter Tiefe geplant. Ziel sei es, nach vermissten Personen und dem Schiffsdatenschreiber zu suchen. Von der Analyse erhoffe man sich, den Hergang des Unglücks zu rekonstruieren. Bei dem Unglück am Sonntag kamen 8 Menschen ums Leben, 20 Menschen werden noch vermisst. Die Shopping-Plattform Shein hat ein schwaches Börsendebüt hingelegt. Zum Start am Handelsplatz in Hongkong verzeichnete der Online-Händler ein deutliches Minus. Shein hatte einige Jahre auf den Börsengang warten müssen. Mehrere Versuche waren, Berichten zufolge, am Widerstand Pekings gescheitert. Shein wurde in China gegründet, hat seinen Sitz aber inzwischen nach Singapur verlegt. Das waren die Nachrichten. Das Wetter, die Temperaturen von 9 Uhr. Auf dem Brocken Nebel 10 Grad, bedeckt in Chemnitz bei 15, Dresden 17 Grad, Eisenach wolkig 15, Erfurt wolkig 16, Fichtelberg bedeckt bei 9 Grad, Gera wolkig 16 Grad, in Görlitz stark bewölkt bei 17, Halle 18, in Leipzig heiter bei 17 Grad, Magdeburg heiter 18, Meiningen wolkig bei 13 Grad. Heute zeitweise heiter, im Verlauf vereinzelt Schauer, 20 bis 25 Grad, nachlassender Wind. Morgen anfangs stellenweise Nebel, sonst Sonne und Wolken im Wechsel, trocken 20 bis 24 Grad. MDR Verkehrsdienst, A2 Richtung Berlin, zwischen Lostau und Burgzentrum, 4 Kilometer Stau wegen Reinigungsarbeiten. A2 Richtung Hannover, zwischen Kreuz Magdeburg und Eilsleben, 6 Kilometer stockender Verkehr an einer Baustelle. A4 Richtung Dresden, Vorsicht zwischen Wandersleben und Neu-Dietendorf, liegen nach einem Unfall Fahrzeugteile auf der Fahrbahn. A9 Richtung Berlin, Vorsicht zwischen Dreieck Bayreuth-Kulmbach und Bad Berneck-Himmelkron, befindet sich eine ungesicherte Unfallstelle. A9 Richtung München, zwischen Köselitz und Coswig, 3 Kilometer Stau und stockender Verkehr. Die rechte Fahrspur ist wegen Bergungsarbeiten gesperrt. Soweit der Verkehrsdienst, 10.04 Uhr.
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3: Um 11 Uhr mit Susanne Lemke. Die IG Metall wirft VW-Chef Oliver Blume schwere Fehler im Umgang mit der Belegschaft vor. Gewerkschaftschefin Christiane Benner sagte der Augsburger Allgemeinen, Blume stelle sich mit der Ankündigung von Werksschließungen gegen Betriebsvereinbarungen. Die Beschäftigten hätten für Perspektiven auch auf Geld verzichtet. Benner, die im VW-Aufsichtsrat sitzt, kündigte entschiedenen Widerstand an. Mit der IG Metall würden die Werke in Emden, Zwickau, Hannover und Neckarsulm nicht geschlossen. Knapp eine Woche nach der Sturzflut im Himalaya sind inzwischen mehr als 1.000 Tote geborgen worden. Nach Behördenangaben aus Nepal und China werden noch immer über 5.100 Menschen vermisst, darunter auch zahlreiche ausländische Touristen. Ein Sprecher des Auswärtigen Amtes sagte, es gebe noch immer keinen genauen Überblick. Vor Ort war von 8 vermissten Deutschen die Rede. Eine vierköpfige Familie aus Bayern konnte per Hubschrauber gerettet werden. Die deutsche Versicherungswirtschaft hat im ersten Halbjahr Unwetterschäden in Höhe von rund 950 Millionen Euro gezahlt. Der Gesamtverband erklärte die relativ niedrigen Zahlen damit, dass schwere Winterstürme ausgeblieben seien. Insgesamt zeige sich jedoch, dass klimabedingte Wetterextreme zunehmen. Für das Gesamtjahr rechnet die Branche mit versicherten Schäden durch Naturgefahren von rund 2 Milliarden Euro. In den Länderparlamenten sind nach wie vor deutlich mehr Männer als Frauen vertreten. Das geht aus einer Erhebung des Statistischen Bundesamtes hervor. Danach lag der Frauenanteil zum Stichtag im September bundesweit bei 33,4%. Das ist rund 1 Prozentpunkt mehr als im Jahr 2008. In Hamburg sind derzeit fast die Hälfte aller Abgeordneten Frauen. In Bayern liegt der Anteil nur bei knapp 25%. Auch in den mitteldeutschen Landtagen sind Frauen unterdurchschnittlich vertreten. Fußball-Bundesligist RB Leipzig hat mit Marc Guiou einen Mittelstürmer verpflichtet. Wie der Club mitteilte, erhält der 20-jährige Spanier einen Vertrag bis 2031. Die Sockelablöse soll Berichten zufolge 15 Millionen Euro betragen. Guiou wurde in Barcelona ausgebildet und stand zuletzt bei Chelsea unter Vertrag. Mit Konrad Harder verlieh Leipzig einen anderen Stürmer nach Straßburg. Das waren die Nachrichten. Das Wetter, die Temperaturen von 10 Uhr. Auf dem Brockennebel 10 Grad, Chemnitz heiter 16, Dresden heiter 18, Eisenach wolkig 17 Grad, Erfurt wolkig 17, Fichtelberg stark bewölkt 11 Grad, Gera heiter 17, Görlitz stark bewölkt 17 Grad, in Halle 19, Leipzig heiter bei 18 Grad, Magdeburg stark bewölkt 19, Meiningen stark bewölkt 15 Grad. Heute zeitweise heiter, im Verlauf vereinzelt Schauer, 20 bis 25 Grad. In der Nacht wolkig bis klar, zum Morgen einige Nebelfelder, 14 bis 8 Grad. Morgen dann anfangs stellenweise Nebel, sonst Sonne und Wolken im Wechsel, meist trocken, 20 bis 24 Grad. MDR Verkehrsdienst. A2 Richtung Hannover zwischen Kreuz Magdeburg und Alsleben. 12 Kilometer stau- und stockender Verkehr an einer Baustelle. Hier dauert es eine halbe Stunde länger. A9 Richtung Berlin zwischen Kleinmarzehns und Niemeck steht ein defekter PKW im Baustellenbereich. A9 Richtung München zwischen Kleinmarzehns und Kosweh stockender Verkehr an einer geräumten Unfallstelle. A72 Richtung Hof zwischen Plauen Ost und Plauen Süd. 5 Kilometer Stau an einer Tagesbaustelle. Soweit der Verkehrsdienst. 11.04 Uhr.
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1: Um 12 Uhr mit Jean-Marc Heukemes. Die Bundesregierung macht Russland für den Drohnenvorfall am Flughafen Leipzig-Halle verantwortlich. Das berichten mehrere Medien übereinstimmend, darunter der Spiegel und die Bild-Zeitung. Demnach führt die Spur zu einem russischen Geheimdienst, der maßgeblich an dem Vorfall beteiligt gewesen sein soll. Das Bundesinnenministerium kündigte noch für heute eine Erklärung von Ressortchef Alexander Dobrindt und Außenminister Johann Wadephul an. Die linken Fraktion im Leipziger Stadtrat kritisiert die mögliche Ansiedlung einer Rüstungsfirma. Der Drohnenangriff vor 2 Wochen am Flughafen habe gezeigt, zu welcher Gefahr schon der Umgang mit Rüstungsgütern führen könne. Die Linke will deshalb morgen im Stadtrat eine dringliche Anfrage stellen. Nach MDR-Recherchen plant das US-israelische Start-up Covenant Marschflugkörper in Leipzig zu produzieren. Die Firma selbst will sich erst in 2 Wochen zu Details äußern. Mit einem Festgottesdienst sind im Magdeburger Dom die Gebeine von Otto dem Großen beigesetzt worden. Der katholische Bischof Gerhard Feige warnte in seiner Predigt davor, vergangene Zeiten nachzutrauern. Der christliche Auftrag sei es, die Gegenwart zuversichtlich und tatkräftig mitzugestalten. Die sterblichen Überreste des ersten deutschen Kaisers erhielten einen neuen Sarg aus Titan, Silber und Gold, weil der alte aus Holz nicht mehr repariert werden konnte. Der neue ist noch bis heute zu sehen, danach wird der steinerne Sarkophag geschlossen. Die IG Metall wirft VW-Chef Oliver Blume schwere Fehler im Umgang mit der Belegschaft vor. Gewerkschaftschefin Christiane Benner sagte der Augsburger Allgemeinen, Blume stelle sich mit der Ankündigung von Werksschließungen gegen Betriebsvereinbarungen und die historische Verantwortung des Konzerns. Die Beschäftigten hätten für Perspektiven auch auf Geld verzichtet. Benner, die im VW-Aufsichtsrat sitzt, kündigte entschiedenen Widerstand an. Mit der IG Metall würden die Werke in Emden, Zwickau und Hannover nicht geschlossen. Die deutsche Versicherungswirtschaft hat im ersten Halbjahr Unwetterschäden in Höhe von rund 950 Millionen Euro gezählt. Der Gesamtverband erklärte die relativ niedrigen Zahlen damit, dass schwere Winterstürme ausgeblieben seien. Insgesamt zeige sich jedoch, dass klimabedingte Wetterextreme zunehmen. Für das Gesamtjahr rechnet die Branche mit versicherten Schäden durch Naturgefahren von rund 2 Milliarden Euro. Das waren die Nachrichten. Das Wetter mit den Temperaturen: Brockenbedeckt 10 Grad, Chemnitz wolkig 17, Dresden stark bewölkt 19, Eisenach stark bewölkt 18, Erfurt fast wolkenlos 18 Grad, Fichtelberg stark bewölkt 12, Gera wolkig 18, Görlitz stark bewölkt 18, Halle 20, Leipzig wolkig 20 Grad, Magdeburg stark bewölkt 19 und Meiningen stark bewölkt 18 Grad. Am Nachmittag heiter bis wolkig, von Westen her durchziehende Schauer bei 20 bis 24 Grad und windig. In der Nacht dann allmählich trockener und aufgelockert, teils Nebel 13 bis 8 Grad. Morgen nach Nebel viele Wolken, etwas Sonne, meist auch trocken 20 bis 23 Grad. Und am Donnerstag weiter wechselhaft und windig bei kaum geänderter Temperatur. MDR Verkehrsdienst, A2 Richtung Berlin, Vorsicht, in der Auffahrt Irxleben steht ein Anhänger im Kurvenbereich quer. A2 Richtung Hannover zwischen Kreuz Magdeburg und Alsleben 12 Kilometer Stau und stockender Verkehr an einer Baustelle, plus 30 Minuten Fahrzeit. Im Landkreis Görlitz ist die Straße zwischen Dürr-Hennersdorf und Schönbach nach einem Unfall gesperrt und geblitzt wird auf der A38 Richtung Göttingen zwischen Bleicherode und Breitenworbis und auf der A71 Richtung Schweinfurt am Dreieck Suhl. Soweit der MDR-Verkehrsdienst, 12.04 Uhr.
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2: Um 13 Uhr mit Jean-Marc Heukemes. Die Bundesregierung macht für den Drohnenvorfall am Leipziger Flughafen einen russischen Geheimdienst verantwortlich. Das berichten übereinstimmend mehrere Medien, darunter Spiegel und Bild. Demnach haben sich die Erkenntnisse über beteiligte Personen so weit verdichtet, dass die Details noch heute öffentlich gemacht werden sollen. Das Bundesinnenministerium kündigte dazu eine Erklärung von Ressortchef Alexander Dobrindt und Außenminister Johann Wadefuhl an. Die Bundesanwaltschaft hat zwei mutmaßliche Unterstützer der rechtsextremen Terrorgruppe Letzte Verteidigungswelle angeklagt. Die beiden Jugendlichen aus Thüringen sollen sich im Januar 2025 an einem versuchten Brandanschlag auf eine Asylunterkunft in Schmölln beteiligt haben. Einer von ihnen soll die Tat abgesichert, der andere gefilmt haben. Die beiden Beschuldigten waren zur Tatzeit 16 und 17 Jahre alt. Die acht Haupttäter waren Anfang August zu Haftstrafen von bis zu 5 Jahren verurteilt worden. In Sachsen-Anhalt ist das Interesse an der Briefwahl groß. Wie das Statistische Landesamt mitteilte, wurden bis vor einer Woche rund 335.000 Briefwahlunterlagen ausgegeben. Das entspricht rund 20% der Wahlberechtigten und sind mehr als bei der Landtagswahl vor 5 Jahren. Nach Angaben der Wahlleitung kann ein Wahlschein noch bis Freitag 15 Uhr beantragt werden. Der Brief kann noch am Wahltag selbst bis 18 Uhr im Wahlamt abgegeben werden. Algerien kann Deutschland nach den Worten von Außenminister Johann Wadefuhl helfen, die Gasspeicher wieder zu füllen. Wadefuhl sagte bei einem Besuch in Algier, das nordafrikanische Land liefere bereits Gas nach Italien und Spanien. Deutschland brauche bei der Sicherung seiner Energieversorgung verlässliche Partner. Das sei Algerien. Die Gasspeicher in Deutschland sind aktuell nur zur Hälfte gefüllt. Fußball-Bundesligist RB Leipzig hat mit Marguiu einen Mittelstürmer verpflichtet. Wie der Club mitteilte, erhält der 20-jährige Spanier einen Vertrag bis 2031. Die Sockelablöse soll berichten zufolge 15 Millionen Euro betragen. Er wurde in Barcelona ausgebildet und stand zuletzt bei Chelsea London unter Vertrag. Mit Konrad Harder verlieh Leipzig einen anderen Stürmer nach Straßburg. Das waren die Nachrichten. Das Wetter. Mit den Temperaturen. Brocken bedeckt 10 Grad, Chemnitz stark bewölkt 18, Dresden stark bewölkt 20, Eisenach stark bewölkt 18 Grad, Erfurt stark bewölkt 19, Fichtelberg stark bewölkt 14, Gera wolkig 19, Görlitz wolkig 20, Halle 21 Grad, Leipzig wolkig 20, Magdeburg stark bewölkt 21 und Meiningen stark bewölkt 19 Grad. Am Nachmittag heiter bis wolkig, von Westen her durchziehende Schauer, 20 bis 24 Grad und windig. In der Nacht dann allmählich trockener und aufgelockert, teils Nebel 13 bis 8 Grad. Morgen dann nach Nebel viele Wolken, etwas Sonne, meist trocken, 20 bis 23 Grad. Und am Donnerstag weiter wechselhaft, windig bei kaum geänderter Temperatur. MDR-Verkehrsdienst A2 Richtung Hannover zwischen Kreuz Magdeburg und Alsleben. 12 Kilometer Stau und stockender Verkehr an einer Baustelle. Brauchen Sie 30 Minuten länger. A72 Richtung Hof zwischen Kreuz Leipzig und Röther. Behinderungen nach einem Unfall. A72 Richtung Hof zwischen Plauen Ost und Plauen Süd. 5 Kilometer Stau an der Tagesbaustelle plus 20 Minuten. Und im Landkreis Görlitz ist die Straße zwischen Dörre-Hennersdorf und Schönbach nach einem Unfall gesperrt. Geblitzt wird auf der A4 Frankfurt Richtung Dresden am Hermsdorfer Kreuz und auf der A38 Richtung Göttingen zwischen Bleicherode und Breitenworbis. Soweit der MDR-Verkehrsdienst, 13.04 Uhr.
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1: Um 14 Uhr mit Jean-Marc Holkemes. Am Umspannwerk in Turnow-Breilack, nahe dem Kraftwerk Jenschwalde in Brandenburg, soll es zu einem Zwischenfall gekommen sein. Wie die Märkische Allgemeine und die Nachrichtenagentur dpa melden, wurden dort mehrere Sprengstoffvorrichtungen gefunden. Die Polizei sprach von einer möglichen Sachbeschädigung an einer Leitung. Der Netzbetreiber 50 Hertz bestätigte eine kurzzeitige Leitungsunterbrechung. Mittlerweile seien alle Leitungen wieder in Betrieb. Die Hintergründe der Tat und die Urheber sind unklar. Jeder Dritte in Deutschland sorgt sich, seine Miete bald nicht mehr bezahlen zu können. Das geht aus dem jüngsten Mietenreport des Deutschen Mieterbunds hervor. Verbandspräsidentin Melanie Weber-Moritz warnte, die Krise am Wohnungsmarkt werde zunehmend zu einer Krise des Sozialstaates. Menschen sparten wegen hoher Mietkosten an Essen, Medikamenten und Altersvorsorge. Dem Mieterbund zufolge fehlen bundesweit rund 1,4 Millionen Wohnungen. Die Zahl der Sozialwohnungen sank auf einen Tiefstand von rund 1 Million. Die Bundesregierung macht für den Drohnenvorfall am Leipziger Flughafen einen russischen Geheimdienst verantwortlich. Das berichten übereinstimmend mehrere Medien, darunter Spiegel und Bild. Demnach haben sich die Erkenntnisse über beteiligte Personen so weit verdichtet, dass die Details noch heute öffentlich gemacht werden sollen. Das Bundesinnenministerium kündigte dazu eine Erklärung von Ressortchef Alexander Dobrindt und Außenminister Johann Wadephul an. Die Gebeine von Otto dem Großen liegen wieder im Sarkophag im Magdeburger Dom. Die Grablege wurde begleitet von einem Festgottesdienst. Der evangelische Landesbischof Friedrich Kramer sagte, man gebe Otto seine Totenruhe zurück. Der katholische Bischof Gerhard Feige würdigte das Handeln Ottos nach christlichen Werten wie Demut und Barmherzigkeit. Die Neubeisetzung wurde nötig, weil das Grabmal einzustürzen drohte. Bei der Sanierung wurde auch der alte Holzsarg durch einen aus Titan, Silber und Gold ersetzt. In Belgien ist ein Gesetz in Kraft getreten, das die Verantwortlichen bei einem tödlichen Verkehrsunfall härter bestraft. Das Höchststrafmaß wurde von 5 auf 10 Jahre Haft heraufgesetzt. Der neue Straftatbestand heißt Verkehrstotschlag. Er ist erfüllt, wenn der Unfallfahrer etwa unter Alkoholeinfluss stand oder rote Ampeln missachtet hatte. Das waren die Nachrichten. Das Wetter mit den Temperaturen: Brocken stark bewölkt 11 Grad, Chemnitz wolkig 19, Dresden stark bewölkt 21, Eisenach wolkig 18, Erfurt stark bewölkt 20, Fichtelberg stark bewölkt 14 Grad, Gera leicht bewölkt 20, Görlitz stark bewölkt 20, Halle 22 Grad, Leipzig wolkig 21, Magdeburg stark bewölkt 22 und Meiningen wolkig 19 Grad. Am Nachmittag heiter bis wolkig, von Westen her durchziehende Schauer bei 20 bis 24 Grad und windig. In der Nacht dann allmählich trockener und aufgelockert, teils Nebel 13 bis 8 Grad. Morgen nach Nebel viele Wolken, etwas Sonne, meist trocken bei 20 bis 23 Grad. MDR Verkehrsdienst, A2 Richtung Hannover, zwischen Irxleben und Alsleben 12 Kilometer stockender Verkehr an einer Baustelle plus 20 Minuten Fahrzeit. A72 Richtung Hof zwischen Plauen Ost und Plauen Süd, 5 Kilometer Stau an der Tagesbaustelle, hier sind es 20 Minuten mehr Fahrzeit. Und im Landkreis Görlitz, hier ist die Straße zwischen Dürre-Hennersdorf und Schönbach nach einem Unfall gesperrt. Geblitzt wird auf der A4 Frankfurt Richtung Dresden am Hermsdorfer Kreuz und auf der A38 Richtung Göttingen zwischen Bleicherode und Breitenworbis. Soweit der MDR-Verkehrsdienst, 14:04 Uhr.
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0: der Haselgrund bei Oberhof. Ein Hase hoppelt über eine Lichtung. Er schnuppert an einem Löwenzahn. Doch ein Rascheln lässt ihn erstarren. Aus dem Dickicht tritt eine finstere Gestalt. Der böse Jäger.
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3: Um 16 Uhr mit Jean-Marc Heukemess. Auf ein Umspannwerk nahe dem Kraftwerk Jenschwalde in Brandenburg hat es einen Angriff gegeben. Die Polizei teilte mit, es seien mehrere Spreng- und Brandvorrichtungen entdeckt worden, die aber nicht alle explodiert seien. Der Netzbetreiber 50 Hertz erklärte, mehrere Leitungen seien beschädigt worden. Alle seien aber wieder im Betrieb. Der Kraftwerksbetreiber LEAG sprach von einem Anschlag. Danach sei es zu einem technischen Ausfall gekommen. Ein Zusammenhang werde geprüft. Die Bundesregierung will die umstrittene Reform der Einkommensteuer schon morgen auf den Weg bringen. Wie das Finanzministerium bestätigte, einigte sich die Koalition auf letzte Details. Konkret sollen die Grundfreibeträge und das Kindergeld erhöht werden. Das Ministerium spricht von einer Entlastung von 600 Euro im Jahr für eine vierköpfige Familie mit mittlerem Einkommen. Das Wirtschaftsministerium hält die Entlastungen jedoch für nicht ausreichend und fordert zusätzliche Maßnahmen gegen die sogenannte kalte Progression. In Sachsen-Anhalt ist das Interesse an der Briefwahl groß. Wie das Statistische Landesamt mitteilte, wurden bis vor einer Woche rund 335.000 Briefwahlunterlagen ausgegeben. Das entspricht rund 20% der Wahlberechtigten und sind mehr als bei der Landtagswahl vor 5 Jahren. Nach Angaben der Wahlleitung kann ein Wahlschein noch bis Freitag 15 Uhr beantragt werden. Der Brief kann noch am Wahltag selbst bis 18 Uhr im Wahlamt abgegeben werden. 2 Monate nach der Gewalttat im niedersächsischen Stade haben die Ermittler einen Berliner Waffenhändler gefasst. Er soll nach Angaben der Staatsanwaltschaft dem mutmaßlichen Mörder die Tatwaffe verkauft haben. Ende Juni hatte ein Mann in einer Mutter-Kind-Einrichtung 3 Beschäftigte der Einrichtung und 3 Mitarbeiter des Jugendamtes Hannover erschossen. Hintergrund soll ein Sorgerechtsstreit gewesen sein. Inzwischen hat sich der Mann in einer Gefängniszelle das Leben genommen. Das Stadtgeschichtliche Museum Leipzig hat 8 Briefe von Felix Mendelssohn Bartholdy erworben. Nach Museumsangaben stammen die Autographe aus der Leipziger Zeit des Komponisten und richteten sich unter anderem an Verleger. Die Sammlung werde zudem einem Brief seiner Frau Cecile sowie ein Schreiben von Richard Wagners Schwester Rosalie ergänzt. Der Ankauf wurde finanziell von der Sächsischen Landesstelle für Museumswesen und dem Museumsförderverein unterstützt. Das waren die Nachrichten. Das Wetter mit den Temperaturen: Brockenwolkig 12 Grad, Chemnitz leicht bewölkt 20, Dresden leicht bewölkt 21, Eisenach wolkig 20, Erfurt wolkig 21, Fichtelberg stark bewölkt 14, Göhrer wolkig 22, Görlitz leicht bewölkt 22, Halle 24 Grad, Leipzig wolkenlos 23, Magdeburg wolkig 23 und Meiningen wolkig 21. Am Abend gebietsweise Schauer, 16 bis 19 Grad und nachlassender Wind. In der Nacht dann über Sachsen abziehende Schauer bei 13 bis 8 Grad. Morgen mehr Wolken als Sonne, in Sachsen-Anhalt auch Schauer bei 20 bis 23 Grad. Und am Donnerstag unbeständig, windig und kaum geänderte Temperatur. MDR-Verkehrsdienst. Vorsicht auf der A4 Richtung Frankfurt zwischen Siebenlehn und Berbersdorf. Hier liegen Fahrzeugteile auf der Fahrbahn. Vorsicht auch auf der A4 Richtung Frankfurt am Kreuz Erfurt. Hier befindet sich eine ungesicherte Unfallstelle auf allen Fahrspuren. A9 Richtung München zwischen Marx-Schorgast und Dreiecke Bayreuth-Kulmbach. 3 Kilometer Stau plus 10 Minuten Fahrzeit. Die B246a ist zwischen Stegelitz und Möckern in beiden Richtungen wegen eines LKW-Brandes gesperrt. In Chemnitz hier ist die Nefestraße statt einwärts zwischen der A72 und dem Südring nach einem Unfall gesperrt. Und in Gotha, hier ist die Eisenacher Straße zwischen Annastraße und Bertha-von-Suttner-Platz wegen eines Feuerwehreinsatzes gesperrt. Soweit der MDR-Verkehrsdienst, 16.04 Uhr.
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1: Um 17 Uhr mit Anne Krambeer. Brandenburgs Ministerpräsident Dietmar Woidke hat die Attacke auf ein Umspannwerk nahe dem Kraftwerk Jentschwalde verurteilt. Der SPD-Politiker sagte, die hohe Frequenz derartiger Vorfälle sei besorgniserregend. Deshalb müsse man die Infrastruktur entschlossen schützen. Am Vormittag waren in Turnow-Preilack mehrere selbstgebastelte Sprengvorrichtungen in Form von Silvesterraketen gefunden worden, die laut Polizei nicht alle explodiert waren. Der Netzbetreiber 50 Hertz sprach von Schäden an mehreren Leitungen. Im Kraftwerk kam es zu einem technischen Ausfall. Ein Zusammenhang wird noch geprüft. Die Bundesregierung will die umstrittene Reform der Einkommenssteuer schon morgen auf den Weg bringen. Wie das Finanzministerium bestätigte, einigte sich die Koalition auf letzte Details. Konkret sollen die Grundfreibeträge und das Kindergeld erhöht werden. Das Ministerium spricht von einer Entlastung von 600 Euro im Jahr für eine vierköpfige Familie mit mittlerem Einkommen. Das Wirtschaftsministerium hält die Entlastungen jedoch für nicht ausreichend und fordert zusätzliche Maßnahmen gegen die sogenannte kalte Progression. Nach dem Cyberangriff auf das Datennetz der Senatsverwaltung wird das Land Berlin erpresst. Wie eine Senatssprecherin bestätigte, fordert eine Hackergruppe mit dem Namen Resia bis Freitag die Zahlung von 2 Millionen Euro. Die Erpresser behaupten, im Besitz großer Datenmengen zu sein. Seit Freitag würden die gestohlenen Daten im Darknet zum Kauf angeboten. Der Cyberangriff war Mitte August bekannt geworden. Die Ermittler sprechen von einer hochprofessionellen Gruppe. Der Bundesverband Schienennahverkehr hat Klage gegen die Schienenmaut für Regionalzüge eingereicht. Wie der Verband mitteilte, ist der Schritt mit allen Verbandsmitgliedern und Bundesländern abgestimmt. Hintergrund ist eine Entscheidung des Europäischen Gerichtshofs zur Trassenmaut in Deutschland. Dieser hatte im März den Preisdeckel im Personennahverkehr gekippt. Deshalb hat die Bundesnetzagentur vor 2 Wochen neue Trassenpreise festgelegt. Die Eisenbahnunternehmen beziffern die Mehrkosten auf mehrere 100 Millionen Euro. Fußballprofi Antonio Rüdiger hat seinen Rücktritt aus der deutschen Nationalmannschaft erklärt. Der Innenverteidiger von Real Madrid erklärte, der Zeitpunkt sei gekommen, den Weg für die junge Generation freizumachen. Der 33-Jährige debütierte im DFB-Trikot 2014 und spielte insgesamt 86 Mal für die DFB-Auswahl. Er nahm an 5 Turnieren teil, zuletzt an der WM im Sommer. Das waren die Nachrichten. Zum Wetter. Zunächst die Temperaturen. Auf dem Brocken starke Bewölkung bei 13 Grad, Chemnitz leicht bewölkt 21, Dresden wolkig 22, Eisenach wolkig 21, Erfurt wolkig 22, Fichtelberg wolkig 17 Grad, Gera wolkig 22, in Görlitz leichte Bewölkung bei 22 Grad, Halle leicht bewölkt 24, Leipzig bedeckt 22, Magdeburg stark bewölkt 24 und in Meiningen ist es wolkig bei 21 Grad. Am Abend gebietsweise Schauer, 16 bis 19 Grad nachlassender Wind. In der Nacht über Sachsen abziehende Schauer, 13 bis 8 Grad, morgen mehr Wolken als Sonne. In Sachsen-Anhalt Schauer, 20 bis 23 Grad und am Donnerstag unbeständig, windig und kaum Temperaturänderung. MDR Verkehrsdienst. A2 Richtung Hannover zwischen Kreuz Magdeburg und Bornstedt. Stau nach einem Unfall im Baustellenbereich. Sie brauchen hier eine Dreiviertelstunde länger. A4 Richtung Frankfurt zwischen Sättelstedt und Eisenach Ost. Behinderungen nach einem Unfall. Auf der B246a zwischen Stegelitz und Möckern. Behinderungen wegen Lkw-Bergungsarbeiten. Und in Plauen ist die B173 Reichenbacher Straße zwischen Hoferstraße und Stresemannstraße in beiden Richtungen nach einem Unfall gesperrt. Soweit der MDR-Verkehrsdienst. Die Zeit 17.04 Uhr.
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1: Um 18 Uhr mit Anne Krambeer. Die Bundesregierung macht Russland für den Drohnenvorfall am Leipziger Flughafen verantwortlich. Innenminister Alexander Dobrindt sagte in Berlin, die Drohnen als Tatmittel, die Konfiguration diverser Teile und der Zündstoff seien bekannt aus anderen hybriden Aktionen Russlands. Das Vorgehen zeuge von hoher Professionalität und einem hohen Maß an technischer Expertise. Außenminister Johann Wadephul kündigte an, das russische Generalkonsulat in Bonn solle geschlossen und das russische Haus in Berlin gekündigt werden. Die Einreisekontrollen für russische Staatsbürger und der Druck auf die russische Schattenflotte würden verstärkt. Auf die Stromversorgung in Südbrandenburg ist ein Sabotageakt verübt worden. Innenminister Jan Redmann sagte, die Täter hätten gezielt die Höchstspannungsleitungen am Kraftwerk Jenschwalde ins Visier genommen. Die Ermittler hätten eine zweistellige Zahl an Sprengvorrichtungen gefunden. In zwei Fällen hätten sie für einen Kurzschluss gesorgt. Der Netzbetreiber 50 Hertz sprach von kurzfristigen Abschaltungen an zwei Leitungen. Im Kraftwerk wurde ein Block automatisch abgeschaltet. Die Täter und ihre Motive sind noch unklar. Die Bundesregierung will die umstrittene Reform der Einkommenssteuer schon morgen auf den Weg bringen. Wie das Finanzministerium bestätigte, einigte sich die Koalition auf letzte Details. Konkret sollen die Grundfreibeträge und das Kindergeld erhöht werden. Eine vierköpfige Familie soll im Jahr um 600 Euro entlastet werden. Der Bundesverband der deutschen Industrie reagierte enttäuscht. Der Entwurf verdiene den Namen Reform kaum. Die Linke sprach von einer Placebo-Reform. Die Bundesregierung hat erste Mittel für einen Erweiterungsbau der Nationalbibliothek in Leipzig eingeplant. Wie eine Sprecherin von Kulturstaatsminister Wolfram Weimer bestätigte, sind dafür im Haushalt 2027 bis zu 5 Millionen Euro vorgesehen. Das neue Magazin soll insgesamt 156 Millionen Euro kosten und bis 2032 fertig sein. Im März hatte die Bibliothek noch mitgeteilt, Weimer habe sich gegen den Erweiterungsbau entschieden. Im Leipziger Zoo ist eine neue Attraktion eröffnet worden. Feuerland bildet die Küsten- und Wasserlandschaft Südamerikas nach. Zu erleben sind Pinguine, Robben, Seelöwen und Seevögel. Zum Areal gehört auch ein Unterwassertunnel mit 100 Metern, einer der längsten Europas. Der Zoo investierte knapp 50 Millionen Euro. Die Bauarbeiten dauerten 5 Jahre. Das waren die Nachrichten. Zum Wetter. Zunächst die Temperaturen. Auf dem Brocken ist der Himmel stark bewölkt bei 13 Grad, Chemnitz leicht bewölkt 21, Dresden wolkig 22 Grad, Eisenach wolkig 21, Erfurt wolkig 22, Fichtelberg wolkig 17 Grad, in Gera wolkig 22, Görlitz leicht bewölkt bei 22 Grad, in Halle leicht bewölkt 24 Grad, bedeckt in Leipzig 22, Magdeburg stark bewölkt 24 Grad und wolkig in Meiningen bei 21 Grad. Am Abend gebietsweise Schauer, 16 bis 19 Grad nachlassender Wind. In der Nacht über Sachsen abziehende Schauer, 13 bis 8 Grad. Morgen mehr Wolken als Sonne. In Sachsen-Anhalt Schauer, 20 bis 23 Grad. Und am Donnerstag unbeständig, windig und kaum Temperaturänderung. MDR Verkehrsdienst. Vorsicht! Auf der A71 Richtung Schweinfurt zwischen Sömmerda Ost und Sömmerda Süd liegt ein Karton auf der linken Spur. A2 Richtung Hannover zwischen Kreuz Magdeburg und Bornstedt. Stau nach einem Unfall im Baustellenbereich. Sie brauchen eine Dreiviertelstunde länger. Auf der B246A zwischen Stegelitz und Möckern. Behinderungen wegen Lkw-Bergungsarbeiten. Auf der B99 zwischen Abzweig Kunnerwitz und Hagenwerder in beiden Richtungen. Behinderungen wegen Bergungsarbeiten. Und in Plauen ist die B173 Reichenbacher Straße zwischen Hoferstraße und Stresemannstraße in beiden Richtungen nach einem Unfall gesperrt. Soweit der MDR-Verkehrsdienst. Die Zeit 18.04 Uhr.
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2: Um 19 Uhr mit Anne Krambeer. Die Bundesregierung macht Russland für den Drohnenvorfall am Leipziger Flughafen verantwortlich. Innenminister Alexander Dobrindt sagte, bei dem versuchten Anschlag seien Sprengstoff und Zündtechnik verwendet worden, die man aus anderen hybriden Aktionen Russlands kenne. Außenminister Johann Wadephul kündigte als Reaktion an, das russische Generalkonsulat in Bonn zu schließen und den Vertrag über das russische Haus in Berlin zu kündigen. Die Einreisekontrollen für russische Staatsbürger würden verschärft und der Druck auf die russische Schattenflotte verstärkt. Auf die Stromversorgung in Südbrandenburg ist ein Sabotageakt verübt worden. Innenminister Jan Redmann sagte, die Täter hätten gezielt die Höchstspannungsleitung am Kraftwerk Jentschwalde ins Visier genommen. Die Ermittler hätten eine zweistellige Zahl an Sprengvorrichtungen gefunden. In zwei Fällen hätten sie für einen Kurzschluss gesorgt. Der Netzbetreiber 50 Hertz sprach von kurzfristigen Abschaltungen an zwei Leitungen. Die allgemeine Stromversorgung war jedoch nicht beeinträchtigt. Die Täter und ihre Motive sind noch unklar. Die Bundesregierung will die umstrittene Reform der Einkommenssteuer schon morgen auf den Weg bringen. Wie das Finanzministerium bestätigte, einigte sich die Koalition auf letzte Details. Konkret sollen die Grundfreibeträge und das Kindergeld erhöht werden. Der steuerfreie Betrag bei Sonn- und Feiertagszuschlägen wird angehoben. Der Bundesverband der deutschen Industrie reagierte enttäuscht. Der Entwurf verdiene den Namen Reform kaum. Die Linke sprach von einer Placebo-Reform. In Magdeburg wird der Bau eines neuen Elbe-Wasserwerks geprüft. Wie das Umweltministerium Sachsen-Anhalt mitteilte, soll die Anlage rund 750.000 Menschen mit Trinkwasser versorgen. Damit reagiert das Land auf einen steigenden Wasserbedarf und längere Trockenperioden. Eine Machbarkeitsstudie soll klären, ob und wie das Vorhaben umgesetzt werden kann. Dafür sind 3,2 Millionen Euro vorgesehen. Im Leipziger Zoo ist eine neue Attraktion eröffnet worden. Feuerland bildet die Küsten- und Wasserlandschaft Südamerikas nach. Zu erleben sind Pinguine, Robben, Seelöwen und Seevögel. Zum Areal gehört auch ein Unterwassertunnel mit 100 Metern, einer der längsten Europas. Der Zoo investiere knapp 50 Millionen Euro. Die Bauarbeiten dauerten 5 Jahre. Das waren die Nachrichten. Zum Wetter zunächst die Temperaturen. Auf dem Brocken stark bewölkt bei 11 Grad, Chemnitz stark bewölkt 19, Dresden leicht bewölkt 22 Grad, Eisenach stark bewölkt 21, Erfurt wolkig 21 Grad, Fichtelberg stark bewölkt 15, Gera fast wolkenlos 22, Görlitz leicht bewölkt 22 Grad, Halle leicht bewölkt 22 Grad, in Leipzig wolkenloser Himmel bei 23 Grad und in Magdeburg bedeckt bei 22, bedeckt auch in Meiningen bei 19 Grad. In der Nacht über Sachsen abziehende Schauer, 13 bis 8 Grad, morgen mehr Wolken als Sonne, in Sachsen-Anhalt Schauer 20 bis 23 Grad, am Donnerstag unbeständig und windig, kaum Temperaturänderung. Sonnenuntergang in Halle ist 19.59 Uhr, Sonnenaufgang morgen 6.26 Uhr. MDR Verkehrsdienst, A2 Richtung Hannover, zwischen Kreuz Magdeburg und Bornstedt. 5 Kilometer Stau nach einem Unfall im Baustellenbereich. Sie brauchen eine Stunde länger. A4 Richtung Frankfurt, zwischen Hohenstein-Ernsthal und Glauchau Ost. Wegen Bauarbeiten ab ca. 19.30 Uhr bis morgen früh 5 Uhr gesperrt. Vorsicht auf der A9 Richtung Berlin, zwischen Dessau Süd und Dessau Ost liegen nach einem Unfall Fahrzeugteile auf der Fahrbahn. A17 Dresden-Prag, zwischen Dresden-Gorbitz und Dresden-Südvorstadt in beiden Richtungen wegen Tunnelwartungsarbeiten ab 20 Uhr bis morgen früh ca. 5 Uhr gesperrt und auf der B99 zwischen Abzweig-Kunnerwitz und Hagenwerder in beiden Richtungen Behinderungen wegen Bergungsarbeiten. Soweit der MDR-Verkehrsdienst. Die Zeit, es ist 19.04 Uhr.
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1: Um 20 Uhr mit Anne Krambeer. Die Bundesregierung macht Russland für den Drohnenvorfall am Leipziger Flughafen verantwortlich. Innenminister Alexander Dobrindt sagte, bei dem versuchten Anschlag seien Sprengstoff und Zündtechnik verwendet worden, die man aus anderen hybriden Aktionen Russlands kenne. Außenminister Johann Wadephul kündigte als Reaktion an, das russische Generalkonsulat in Bonn zu schließen und den Vertrag über das russische Haus in Berlin zu kündigen. Die Einreisekontrollen für russische Staatsbürger würden verschärft, der Druck auf die russische Schattenflotte verstärkt. Auf die Stromversorgung in Südbrandenburg ist ein Sabotageakt verübt worden. Innenminister Jan Redmann sagte, die Täter hätten gezielt die Höchstspannungsleitung am Kraftwerk Jentschwalde ins Visier genommen. Die Ermittler hätten eine zweistellige Zahl an Sprengvorrichtungen gefunden. In zwei Fällen hätten sie für einen Kurzschluss gesorgt. Der Netzbetreiber 50 Hertz sprach von kurzfristigen Abschaltungen an zwei Leitungen. Die allgemeine Stromversorgung war jedoch nicht beeinträchtigt. Die Täter und ihre Motive sind noch unklar. Die USA haben erneut Angriffe gegen den Iran gestartet. Das US-Militärkommando CENTCOM sprach auf X von einer Reaktion auf iranische Attacken gegen Handelsschiffe sowie US-Soldaten in der Straße von Hormuz. Am Sonntag hatten die USA erstmals seit einem Monat Ziele im Iran angegriffen. Laut US-Angaben soll damit verhindert werden, dass der Iran weitere Seeminen in der Meerenge deponiert. Die spanische Polizei hat einen von Deutschland gesuchten mutmaßlichen Drogenboss festgenommen. Laut Polizei ist der Mann Kopf einer Bande, die große Mengen Drogen nach Deutschland geschmuggelt haben soll. Er sei mit Hilfe des Bundeskriminalamts im südspanischen Malaga aufgespürt worden. Um den Behörden zu entgehen, habe der Verdächtige alle zwei Wochen seine Telefonnummer und alle drei Monate seine Identität geändert. Die Bundesregierung will die umstrittene Reform der Einkommenssteuer schon morgen auf den Weg bringen. Wie das Finanzministerium bestätigte, einigte sich die Koalition auf letzte Details. Konkret sollen die Grundfreibeträge und das Kindergeld erhöht werden. Der steuerfreie Betrag bei Sonn- und Feiertagszuschlägen wird angehoben. Der Bundesverband der deutschen Industrie sagte, der Entwurf verdiene den Namen Reform kaum. Die Linke sprach von einer Placebo-Reform. Das waren die Nachrichten zum Wetter. In der Nacht im Osten abziehende Schauer, sonst trocken und stellenweise Nebel, 16 bis 10 Grad. Morgen Sonne und dichte Wolken, im Norden und Süden Schauer, 20 bis 25 Grad, im Breisgau bis 27 Grad. Am Donnerstag Wolken und Schauer. Es ist in wenigen Sekunden 20.03 Uhr.
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2: Guten Abend aus dem Funkhaus des Hessischen Rundfunks in Frankfurt am Main und willkommen zum Konzert, heute präsentiert von HR2 Kultur. Mein Name ist Adelheid Kleine, schön, dass Sie mit dabei sind. Ein prächtiges Schloss und eine kleine Pfarrkirche. Gleich zwei Festivals in Hessen öffnen heute ihre Türen für uns und machen die Bühne frei für herausragende Künstlerinnen und Künstler. In unserem ersten Konzert laden wir Sie ein zum Rheingau Musikfestival. Und zwar an einen der schönsten Orte dieser Region, hoch oben in den Weinbergen gelegen, mit Blick auf den Rhein. Es geht nach Schloss Johannisberg. Ende Juli ist dort die junge Pianistin Lia Wang aufgetreten. 2025 ist sie mit dem ersten Preis des internationalen Musikwettbewerbs der ARD ausgezeichnet worden und ihr Klavierabend war einer der vielen Höhepunkte des Rheingau Musikfestivals. Im zweiten Konzert geht's dann in den Naturpark Vogelsberg zu den Niedermoser Sommerkonzerten. Das ist eins der kleinsten Festivals in Hessen, klein aber fein, denn dort schaffen es die zumeist ehrenamtlichen Veranstalter immer wieder, tolle Musikerinnen und Musiker in die kleine alte Pfarrkirche nach Niedermoos einzuladen. Zum Beispiel vor kurzem den Hornisten Felix Klieser, gemeinsam mit dem Klarinettisten Sebastian Manz, mit der Geigerin Franziska Hölscher und vielen weiteren. Ihr Kammerkonzert hören Sie im Anschluss an Lia Wangs Klavierabend. Jetzt heißt es aber erstmal Bühne frei für die junge Pianistin Lia Wang im Fürst von Metternich-Saal auf Schloss Johannesberg. Dass man sich den Namen Lia Wang merken muss, das weiß man spätestens seit September 2025. Und genauso, dass die zarte Chinesin auf die großen Podien gehört. Beim internationalen Musikwettbewerb der ARD gab es für sie nicht nur einen sensationellen ersten Preis, sondern auch noch den Publikumspreis obendrauf. 24 Jahre ist sie jung und sie spielt nicht nur Klavier, sondern auch Orgel und Cembalo. Musik ist für mich wie eine Art Gott. Musik ist mein Mentor, mein Lebensberater, sagt Lia Wang. Wenn ich musiziere, dann ist das wie ein Gespräch. Wir werden sie im Verlauf des Abends noch ein bisschen näher kennenlernen. Jetzt lassen wir sie zuerst mal am Klavier sprechen. Für ihr Debüt im Rheingau hat Lia Wang Werke von Ludwig van Beethoven, von Robert Schumann und zum Auftakt von Franz Schubert ausgesucht. Wir hören zwei aus den vier Impromptus, Deutschverzeichnis 899, das in G-Dur und das in S-Dur. Und sie bilden den Rahmen für zwei Schubert-Lieder, die Franz Liszt für Klavier bearbeitet hat. Der Müller und der Bach und die Forelle. Hier ist Lia Wang. Viel Vergnügen.

0: die junge Pianistin Lia Wang. Hier haben wir sie gehört mit zwei Impromptus, Deutschverzeichnis 899 von Franz Schubert, das in G-Dur und zuletzt das in S-Dur. Und dazwischen mit zwei Schubert-Liedern in der Klavierbearbeitung von Franz Liszt. Der Müller und der Bach aus dem Zyklus Die schöne Müllerin und Die Forelle. Wir sind zu Gast beim Rheingau Musikfestival im Fürst von Metternich-Saal auf Schloss Johannesberg. Da hat Lia Wang Ende Juli ihr Debüt gegeben in der Reihe Ausgezeichnet. Ausgezeichnet mit Ausrufezeichen und die hat sie gleich mehrfach gesetzt, die zarte Chinesin am Klavier. Vor allem mit dem ersten Preis und dem Publikumspreis beim internationalen Musikwettbewerb der ARD im vergangenen Herbst. Der Musikwettbewerb der ARD, der findet ja auch ganz aktuell in diesen Tagen wieder statt. 2026 in den Kategorien Streichquartett, Fagott, Schlagzeug und Orgel. Lia Wang fühle sich sehr geehrt, diese beiden Preise bekommen zu haben. Den ersten Preis und den Publikumspreis, sagt sie. Das bedeute ihr sehr viel, nämlich, dass es ihr gelungen sei, die Musik mit anderen zu teilen.
1: First of all, I feel very honored to have won the competition and winning the first prize, the audience prize, really meant a lot to me. Because it meant that I had the chance to share music with more people. And I really hope that more people can feel the warmth and comfort that I have found in music. I think that feeling really helped me through many, many difficult moments in my life. And actually, in a very personal sense, I think winning the audience prize meant even more to me, because that means my audience really felt my heart.
0: Ich hoffe, dass noch mehr Menschen die Wärme und die Geborgenheit in der Musik finden, die ich gefunden habe. Dieses Gefühl hat mir über viele schwierige Momente in meinem Leben hinweg geholfen. Mir persönlich bedeutet eigentlich der Publikumspreis noch viel mehr, denn das zeigt, dass ich die Menschen mit meinem Herzen erreicht habe. Das hat uns Lia Wang erzählt. Und wenn sie von schwierigen Momenten spricht, dann meint sie unter anderem eine Erfahrung, die sie in ihrer jungen Karriere machen musste. 2021 war das, beim internationalen Chopin-Wettbewerb in Warschau. Da ist ihr in der Vorrunde ein Fehler passiert. Der Auftritt wurde allerdings per Video übertragen und er hat im Netz zu einem veritablen Shitstorm geführt und bei Lia Wang zu einer mehrjährigen Krise. Dass sie unter diesem Druck bei der Musik geblieben ist, das hat sie zum einen der großen Pädagogin, ihrer Mentorin Manchun Chen am Zentralen Musikkonservatorium von Peking zu verdanken. Sie hat Lia geholfen, zu sich zurückzufinden. Zum anderen, so pathetisch das klingen mag, der Musik selbst. Ihre Kraft, zu den Menschen zu sprechen, Geschichten zu erzählen und Gefühle spürbar zu machen. Denn darum gehe es ja schließlich. Sicher nicht einfach, im oft knallharten Musikbetrieb den Fokus zu behalten und beim Wesentlichen zu bleiben. Bevor wir Lia Wang gleich mit Musik von Robert Schumann hören, mit der Fantasie und der Arabeske, spielt sie jetzt erstmal eine Sonate von Ludwig van Beethoven für uns. Die Sonate E-Dur Opus 109, um genau zu sein. Diese Sonate mit der Nummer 30 ist die erste der drei letzten Beethoven-Sonaten. Musik, die Beethoven geschrieben hat, als er schon völlig ertaubt war. Oft wird hier von seinem Spätstil gesprochen. Er schreibt freier und experimenteller, er bricht Formen auf und wendet sich intimeren Welten zu. Vor allem in dem finalen Variationensatz mit seinem weltabgewandten Thema. Hier ist Lia Wang.

0: Ludwig van Beethovens Sonate Opus 109 in E-Dur. Die erste seiner drei letzten Klaviersonaten mit ihrem weltabgewandten Variationenthema. Geschrieben von einem völlig ertaubten Beethoven. Musik, die er zelebriert, als gespielt wird. Und das hat hier Liya Wang am Klavier übernommen bei ihrem Konzert auf Schloss Johannesberg. Dort ist sie am 28. Juli im Rahmen des Rheingau Musikfestivals aufgetreten. Wenn sie Beethoven treffen könnte, was würde sie ihm sagen wollen, haben wir die junge Chinesin gefragt.
1: If I had the chance to meet Beethoven, I would want to thank him for showing me through his music some of the greatest qualities of the human spirit and also a spiritual world that feels almost divine.
0: Wenn ich die Gelegenheit hätte, Beethoven zu treffen, dann würde ich ihm danken dafür, dass er mir mit seiner Musik einige der großartigsten humanistischen Ideale aufgezeigt hat. Das ist fast schon göttlich, sagt Liya Wang. Übrigens stand Beethoven im vergangenen September auch auf dem Programm des internationalen Musikwettbewerbs der ARD, aus dem Liya Wang ja als erste Preisträgerin hervorgegangen ist. 24 Jahre ist sie jung, aktuell studiert sie noch am Zentralen Musikkonservatorium in Peking, und zwar nicht nur Klavier, sondern auch Orgel und Cembalo. Tasteninstrumente haben es ihr jedenfalls angetan. Seit ihrem vierten Lebensjahr spielt Liya Wang Klavier. Ihre Großmutter, eigentlich eine Mathelehrerin, hat Liya Wang als Kind für die Musik begeistert. Sie war es, die damals aus der chinesischen Provinz mit der kleinen Liya nach Peking ging, um ihr dort die beste musikalische Ausbildung zu ermöglichen. Aber blicken wir kurz auf den Ort, an dem Liya Wang hier im Konzert im ARD-Radio-Festival auftritt. Wir sind zu Gast auf Schloss Johannesberg, einer von vielen Spielstätten beim Rheingau-Musikfestival. Und eine der beliebtesten, gar keine Frage. Das Schloss thront hoch über uralten Rieslinghängen. Eine große ockergelbe Anlage mit drei Flügeln ist das. Und es gibt einen tollen Blick frei auf den Rhein im hessischen Geisenheim. Übrigens hat der Weg dorthin, über den Johannesberg quer durch die Weinreben, im 19. Jahrhundert schon Heinrich Heine begeistert. Und wer selbst mal dort gewesen ist, der weiß warum. Musik von Robert Schumann hat Liya Wang jetzt ausgesucht für den zweiten Teil ihres Abends. Zwei seiner frühen Klavierwerke, die Fantasie Opus 17 und die Arabeske Opus 18, beides Werke aus den 1830er Jahren. Mit 17 hat Liya Wang zum ersten Mal Schumann gespielt. Zuerst mochte sie seine Musik nicht wirklich, hat sie uns erzählt. Das war einfach zu verrückt, diese vielen emotionalen Wechsel, fand sie damals. Aber das habe sich inzwischen geändert.
1: Actually, when I was younger, I didn't really like his music very much because I thought it was too crazy. But now I feel almost the opposite. It is his music that holds my emotions. And his music is really incredible rich, and all the emotional changes, all the sudden turns seem to respond to my questions and to everything I want to express. I think that is what fascinates me most about his music. And it feels like an endlessly understanding friend.
0: Heute sei Schumann für sie wie ein unendlich verständnisvoller Freund. Und gerade in den vielen emotionalen Wechseln in seiner Musik fühle sie sich aufgehoben, sagt Liya Wang. Und hier hören wir sie mit Robert Schumanns Fantasie C-Dur Opus 17 und der Arabeske Opus 18.

Liya Wang hat hier am Klavier gesessen mit Musik von Robert Schumann, mit der Fantasie Opus 17 und zuletzt der Arabeske Opus 18. Zwei Werke, die Schumann mit Mitte bzw. Ende 20 geschrieben hat, in emotional fordernden Jahren, als sich Friedrich Wieck, sein Schwiegervater ins B, vehement gegen eine Beziehung seiner Tochter Clara mit Schumann stemmte. Das Ganze ist am Ende gut ausgegangen, auch davon zeugen diese beiden Kompositionen. Mitte 20 ist auch Liya Wang. Die junge Pianistin aus Peking hat im vergangenen September den internationalen Musikwettbewerb der ARD gewonnen, einen ersten Preis und den Publikumspreis gab's für sie. Und das war fürs Rheingau Musikfestival natürlich ein gegebener Anlass, die junge Künstlerin einzuladen nach Schloss Johannesberg in den Fürst von Metternich-Saal in die Konzertreihe Ausgezeichnet mit Ausrufezeichen. Und Sie können sich vorstellen, dass das Publikum Liya Wang bei diesem Konzert am 28. Juli nicht so ohne weiteres hat ziehen lassen. Und so ist sie nochmal zurückgekommen auf die Bühne mit einer Zugabe.

Musik von Isaac Albéniz. Das war die Evocation aus dem Klavierzyklus Iberia. Und mit diesen Klängen hat sich die junge chinesische Pianistin Liya Wang bei ihrem Konzert auf Schloss Johannesberg vom Publikum verabschiedet. Dort ist sie am vergangenen 28. Juli im Rahmen des Rheingauer Musikfestivals aufgetreten. Und das war das erste Konzert dieses Abends hier im ARD Radio Festival, heute präsentiert von HR2 Kultur. Bis zu den Nachrichten um 23 Uhr bleibt uns noch Zeit, Sie zu einem weiteren Konzert mitzunehmen. Und wenn wir gerade mit dem Hessischen Rheingau Musikfestival bei einem der ganz großen Festivals von internationalem Rang zu Gast waren, dann kommen wir jetzt zu einem der vielleicht kleinsten, aber deswegen nicht zu unterschätzenden Festivals in Hessen. Es geht nach Mittelhessen in den Naturpark Vogelsberg zum Niedermoser Konzertsommer. Am Anfang war da eine alte Pfarrkirche mit einer historischen Orgel aus den 1790er Jahren. Die bedeutendste hessische Denkmalorgel aus der Zeit des Klassizismus, um genau zu sein. Und die hat über die Jahre hinweg immer wieder internationale Künstlerinnen und Künstler nach Niedermoos gelockt. Organisten genauso wie Ensembles, die Regensburger Domspatzen zum Beispiel, internationale Brass-Ensembles

denn er wurde ohne Arme geboren. Und er ist längst einer der gefragtesten Solisten auf seinem Instrument. Und damit können wir ihn heute Abend gleich mehrfach hören. Mit Kammermusik in diesem Fall. Ludwig van Beethovens Septett steht nachher auf dem Programm. Und das gibt mir die Gelegenheit, Ihnen jetzt schon mal alle 7 Beteiligten dieses Konzerts vorzustellen. Neben Felix Klieser sind das die Geigerin Franziska Hölscher, der Klarinettist Sebastian Manz, Hanno Dönneweg am Fagott, Wenxiao Zheng an der Viola, Andrei Ionica am Violoncello und Dominik Wagner am Kontrabass. Sie alle sind bei Beethoven dabei. Vorher treten die 7 aber noch in anderen Besetzungen auf. Ein Streichtrio von Jean Francais bekommen wir noch zu hören. Und jetzt, zu Beginn, Musik von Carl Nielsen. Dänischer Komponist mit Hang zur Ironie. Jedenfalls, was seine Serenata in Warnow betrifft. Sein vergebliches Ständchen. 1914 hat er es geschrieben. Für Klarinette, Horn, Fagott, Cello und Kontrabass. Und woran hat er dabei gedacht? An eine Gruppe von Musikern, die einer Dame ein nächtliches Ständchen bringen wollen. Dabei trotz schmachtender Klänge kläglich scheitern und schließlich trotzig, aber erhobenen Hauptes abmarschieren. Na dann, viel Vergnügen!

Da ziehen sie trotzig dahin mit einem Marsch. Die Musiker in Carl Nielsens Serenata in Warnow, dem vergeblichen Ständchen, so hat er das Stück genannt. Ein nächtliches Ständchen für eine Dame, die sich trotz dahinschmelzender Herren einfach nicht erweichen lässt. Und wenn Sie sich jetzt fragen, ob das eine Geschichte aus Carl Nielsens Leben ist, nein, der Däne hat das Stück für einen befreundeten Musiker geschrieben. Sebastian Manz, Felix Klieser und Hanno Dönneweg haben wir hier gehört an Klarinette, Horn und Fagott, außerdem Andrei Junica am Violoncello und Dominik Wagner am Kontrabass. Ein hübscher Auftakt in diesen Abend bei den Niedermoser Sommerkonzerten. Und zu Ihrer Beruhigung, Sie sind nicht abgezogen, die Herren, Sie kommen nachher nochmal auf die Bühne, dann zu Ludwig van Beethovens Septett. Jetzt gehört die Bühne im Altarraum der Niedermoser Kirche aber erstmal den drei Streichern des Abends im Streichtrio von Jean Francais aus dem Jahr 1933. Auch das ist ein Stück voller Humor und Leichtigkeit, feinsinnig mit Esprit und Eleganz oder, wie Jean Francais es selbst ausgedrückt hat, ernste Musik ohne Schwere. Hier sind die Geigerin Franziska Hölscher, Wen Xiao Cheng an der Viola und Andrei Junica am Violoncello.

Ernste Musik ohne Schwere. So hat Jean Francais sein Streichtrio beschrieben, mit einem Augenzwinkern natürlich. Und dafür haben hier die Geigerin Franziska Hölscher, Wen Zhaozheng an der Viola und Andrei Junica am Violoncello gesorgt. Beim Niedermoser Konzertsommer im hessischen Vogelsberg. Von dort kommt heute unser zweites Konzert hier im ARD Radio Festival. Ein Kammermusikabend mit dem Hornisten Felix Klieser und befreundeten Mitmusikerinnen und Musikern. Und die haben wir, wie eben gerade, bisher in unterschiedlichen Besetzungen gehört. Jetzt aber kommen alle sieben auf die Bühne, denn sieben an der Zahl braucht es für das Hauptwerk des Abends, für Ludwig van Beethovens Septett. Es ist seit eh und je eins seiner populärsten Kammermusikwerke, eine heitere Serenade, geschrieben von einem zugewandten Beethoven, ganz ohne Schicksalsfragen. Und das im Jahr 1799, als sich ein bewegtes Jahrhundert dem Ende neigt, das ist schon allerhand. Aber gut, Beethoven war jung, noch keine 30, und er hatte einen Lauf, wie man heute sagen würde, in seiner frühen Wiener Zeit. Bei der Uraufführung im Burgtheater im Jahr 1800, da hat Beethoven neben dem Septett auch noch seine erste Sinfonie präsentiert und sein erstes Klavierkonzert. Jetzt also drei Bläser und vier Streicher in Ludwig van Beethovens Septett S-Dur Opus 20. Hier sind der Klarinettist Sebastian Manz, Felix Klieser am Horn und Hanno Dönneweg am Fagott, die Geigerin Franziska Hölscher, Wen Zhaozheng an der Viola, Andrei Junica am Violoncello und Dominik Wagner am Kontrabass.

Alle gemeinsam und doch auch solistisch. Das war Ludwig van Beethovens Septett S-Dur, hier gespielt von Sebastian Manz an der Klarinette, Felix Klieser am Horn, Hanno Dönneweg am Fagott, die Geigerin Franziska Hölscher war dabei, Wenqiao Cheng an der Viola, Andrei Junica am Violoncello und Dominik Wagner am Kontrabass. Viel Applaus gab's in der

Pfarrkirche in Niedermoos. Dort sind die 7 Musikerinnen und Musiker am 25. Juli aufgetreten im Rahmen des Niedermooser Konzertsommers. Und das war das Konzert an diesem Dienstagabend hier im ARD Radio Festival. Wir waren zu Gast bei 2 Festivals in Hessen, beim Rheingau Musikfestival und zuletzt beim Niedermooser Konzertsommer im Naturpark Vogelsberg. So allmählich steuern wir hier schon auf die 23 Uhr Nachrichten zu. Ein bisschen Zeit bleibt uns aber noch für ein paar Klänge vom Massa-Trio um den Bandoneon-Virtuosen Omar Massa. Damit darf ich mich bei Ihnen bedanken fürs Zuhören und für Ihre Gesellschaft. Das Konzert im ARD Radio Festival kam heute von HR2 Kultur. Schön, dass Sie dabei waren. Am Mikrofon war Adelheid Kleine. Machen Sie sich noch einen schönen Abend. Tschüss.

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1: Um 23 Uhr mit Constanze Semidey. Die Bundesregierung macht Russland für den versuchten Drohnenanschlag am Flughafen Leipzig-Halle verantwortlich. Bundesinnenminister Dobrindt sagte, polizeiliche Ermittlungen, Tatmuster und nachrichtendienstliche Erkenntnisse belegten dies. Außenminister Wadephul kündigte eine ganze Reihe von Gegenmaßnahmen an. Aus Berlin Birte Sönnigsen mit den Einzelheiten.
2: Der russische Botschafter wurde einbestellt als offizielles Zeichen des Protests. Dann soll das russische Generalkonsulat in Bonn geschlossen werden, Mitte des Monats. Das ist das letzte, das es noch gibt. Auch das russische Haus soll geschlossen werden. Das ist eine Kultureinrichtung des russischen Staates mitten in Berlin. Da gab es immer wieder Vorwürfe, dass Russland das nutzt, um Propaganda zu machen und auch für Spionage. Und dann soll es auch noch verschärfte Einreisekontrollen für russische Staatsbürger geben, die eben nach Deutschland reisen.
1: Der Vorstand von Volkswagen hat einem Medienbericht zufolge bereits beschlossen, 4 VW-Werke zu schließen. Der Wirtschaftswoche liegt nach eigenen Angaben ein entsprechendes Papier für den Aufsichtsrat vor. Demnach soll die Produktion in Emden, Hannover, Zwickau und Neckarsulm zwischen 2031 und 2034 enden. Dem Magazin zufolge kann der Vorstand das am Aufsichtsrat vorbei umsetzen. In den vergangenen Tagen hatte es bei Volkswagen eine Reihe von Betriebsversammlungen gegeben. Hintergrund sind die Sparpläne des Unternehmens. Am Freitag kommt der Aufsichtsrat zusammen, dann könnten Entscheidungen fallen. Die USA haben neue Angriffe auf den Iran gestartet. Explosionen wurden unter anderem von der Insel Keshem in der Straße von Hormuz und aus der Stadt Bandar Abbas gemeldet. Vom US-Militär hieß es, die Angriffe seien eine Reaktion auf die jüngsten Attacken des Iran auf die Handelsschifffahrt. Bereits am Sonntag hatte die US-Armee Stellung in einer Minenlegeeinheit der Revolutionsgarden auf der Insel Larak in der Straße von Hormuz bombardiert. Teheran feuerte daraufhin Raketen auf US-Einrichtungen in Jordanien ab, die aber abgefangen wurden. Borussia Dortmund hat die erste Hürde im DFB-Pokal genommen. Der deutsche Vizemeister setzte sich mit 5:0 beim Fußball-Oberligisten HEBC durch. Der Hamburger Stadtteilverein durfte sich immerhin über einen Rekord freuen. Dank des Umzugs ins Volksparkstadion kamen fast 46.000 Zuschauer. So viele Besucher waren noch nie bei einem DFB-Pokalspiel mit Beteiligung eines Fünftligisten. Das waren die Nachrichten. Das Wetter in Deutschland. Nachts oft trocken, an der Nordsee etwas Regen, 16 bis 5 Grad. Morgen häufig trocken, vor allem im Nordwesten, teils Regenschauer und Gewitter. 18 Grad im Sauerland, 27 Grad am Kaiserstuhl. Am Donnerstag im Norden und in der Mitte Schauer und einzelne Gewitter, sonst trocken bei 19 bis 29 Grad. Und am Freitag im Norden zeitweise Regen, im Süden heiter, 18 bis 32 Grad. Es ist 23.03 Uhr.
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3: Saarbrücken, Ende Juni 2026. Draußen ist es fast 40 Grad und auch auf der Bühne im E-Werk drückt die Hitze. Keine ungewöhnlichen Temperaturen für den Mann aus Südspanien, der gleich beim internationalen Jazzfestival Phil in die Bühne betritt. Herzlich willkommen zum Radiofestival heute von SR Kultur. Mein Name ist Carsten Neuschwender und der, um den es heute Abend hier geht, hat seine Jugend auf Flamenco-Partys in und um Cádiz zugebracht, aber immer mit dem Saxophon in der Hand. Antonio Lissana.
4: In my environment, Flamenco was everything going on, you know, every party, every celebration. I will be listening to the flamenco music because it's just the cultural thing down there. But me, like individual, I was attracted to saxophone, to jazz, to rock music. But very early, when I was 14, I started playing with flamenco groups. But I had already the saxophone in my hands.

0: Antonio Lissana mit Meine Melodien, Mis Melodias. Die sind eine Mischung aus Flamenco und Jazz. Er verbindet dies zu einer eigenen Sprache, tief verwurzelt in Andalusien und doch weltgewandt offen. Der Saxophonist, Sänger und Komponist hat einen eigenen Stil etabliert, was eine Herausforderung war und Spaß gemacht hat, denn Vorbilder gab es keine.
1: Because sometimes when we are studying music, you have like many rules about how it should be done, all the masters and all the history. But when you are doing something that you are the only one, it's fun, because I was copying guitar players and singers with a saxophone. So it wasn't difficult, it was a challenge, but it was fun.
0: Antonio Lissana tritt immer mit dem Flamenco-Tänzer José Mavi Castaño Mateo auf. Der trägt ein golden glänzendes Shirt, darauf eine schwarze Bolero-Weste mit glitzerndem Brokat und Bauchbinde, enge schwarze Hosen und Schuhe mit Absatz. Stilecht. Auch das gibt den Konzerten einen ganz unmittelbaren, unverwechselbaren Charakter. In ihren Konzerten greifen die beiden immer wieder auf traditionelle Rhythmen des Flamenco zurück, die immer auch für bestimmte emotionale Inhalte stehen. Die Solea klingt nach Einsamkeit und Nachdenken, die Seguirira nach Schmerz und Abgrund, die Alegria nach Lebensfreude und die Bulleria nach Witz, Spiel und ausgelassenem Übermut.
2: But now we are going to play an older song that is called Déjate Sentir. The traduction will be like, let you feel yourself. And it's made in another traditional flamenco rhythm, which is bulería. Bulería is this rhythm.

0: Frontera, Grenzen, ein Stück, das Antonio Lissana den Afrikanern widmet, die in seiner Heimat mit dem Boot aus Afrika ankommen. Schon immer ist Flamenco die Musik von Menschen, deren Leben nicht so glücklich verläuft. Menschen vom Rand der Gesellschaft. Im 19. Jahrhundert waren das Gitanos und Spanier aus armen andalusischen Bevölkerungsschichten. Menschen, die wenig gesellschaftlichen Status oder Einfluss hatten. Auch wenig Ansehen. Aber sie haben eine enorme musikalische Ausdruckskraft entwickelt, was für Antonio Lissana ganz nah am Blues ist.
1: The core of the music, Flamenco, people who were on the margin of the society, really struggling to survive, you know, gypsies,

0: And not only gypsies, just people that were poor and out of the society. So it's connected like blues with the work songs.
1: Flamenco wurde wie der Blues und der frühe Jazz oft zur Arbeit gesungen, aber nicht nur da. Bei religiösen Feiern, Familienfesten und in Kneipen war er ebenfalls fester Bestandteil. Nur wurden dann eben entsprechend andere Rhythmen gespielt. Zum Beispiel die Bulería. Mit der beschließen Sie das Konzert vom Fill-In Jazz Festival Saarbrücken. Heute für Sie präsentiert vom Saarländischen Rundfunk. Antonio Lissana, Saxophon und Gesang. Kira Thibault, Piano. Kearin Keshishi, Bass. Manuel de la Torre, Drums. Und José Mavi Castaño Mateo, Tanz und Gesang.
2: Every flamenco party finish normally that is Bulería, which is this style that we play when we are enjoying life, when we get together and we want to celebrate. So we are going to finish with this bulería that is called Volar. Thank you for everything.

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0: Das war die ARD-Radio-Festival-Sendung, präsentiert vom Saarländischen Rundfunk. Antonio Lizana und seine Band beim internationalen Jazz-Festival Fill In. Mein Name ist Carsten Neuschwender. Diese und weitere Jazz-Sendungen finden Sie auch auf ARD Sounds. Eine gute Zeit wünsche ich. Tschüss.
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1: Um 24 Uhr mit Karin Schumacher. Ziemlich genau 4 Wochen ist der Anschlag auf den Flughafen Leipzig-Halle her. Erst jetzt hat die Bundesregierung Russland dafür verantwortlich gemacht. Dazu Innenminister Dobrindt.
2: Zusammen betrachtet belegen polizeiliche Ermittlungen, Tatmuster und nachrichtendienstliche Erkenntnisse eine russische Verantwortung. Wir befinden uns nicht im Krieg, aber wir sind tägliches Ziel hybrider Kriegsführung.
1: Außenminister Wadefuhl kündigte außerdem eine so wörtlich verhältnismäßige und besonnene, aber gleichsam entschlossene Reaktion an.
3: Das russische Generalkonsulat in Bonn wird zum 18. September geschlossen. Der Vertrag über das russische Haus in Berlin wird gekündigt. Wir verschärfen die Einreisekontrollen für russische Staatsangehörige. Wir erhöhen den Druck auf die russische Schattenflotte.
1: Finanzminister Klingbeil hat Kritik an der geplanten Steuerreform zurückgewiesen. Er warnte Wirtschaftsministerin Reiche davor, die Rolle der Opposition in der Regierung einzunehmen. Das schade am Ende allen. Reiche hatte weitergehende Entlastungen gefordert. Allerdings will sie bei der heutigen Abstimmung im Kabinett kein Veto einlegen. Die Reform der Einkommenssteuer sieht ab 2028 Entlastungen von jährlich rund 10 Milliarden Euro für Bürger mit kleinem und mittlerem Einkommen vor. Die US-Armee hat eine neue Welle von Angriffen auf den Iran gestartet. Nach Angaben aus Teheran gab es Explosionen im Süden des Landes. Schäden seien nicht gemeldet worden, so das Staatsfernsehen. Die iranischen Revolutionsgarden kündigten Vergeltung an. Am späten Abend meldeten dann verschiedene Staatsmedien, Ziel von Angriffen seien erneut US-Stützpunkte in Jordanien gewesen. Wegen der Eskalation stieg der Ölpreis um mehrere Prozent. Einen Monat ist der Massenansturm von Migranten auf die spanische Exklave Ceuta in Nordafrika nun her. Jetzt hat die Regierung in Madrid ein Hilfsprogramm von knapp 310 Millionen Euro für Ceuta angekündigt. Das Geld soll in etwa gedrittelt werden und in folgende Bereiche fließen: die öffentliche Sicherheit, die Versorgung von Migranten sowie zur Unterstützung von Unternehmen und Beschäftigten. Hier noch ein Ergebnis aus dem DFB-Pokal. Da ist Oberligist Hamburg Eimsbüttel dem Bundesligisten Dortmund mit 0:5 unterlegen. Dortmund ist damit in der zweiten Runde. Das Wetter in Deutschland, vor allem im Osten noch Schauer, sonst verbreitet klar. 16 bis 10 Grad, tagsüber im Nordwesten ein paar Regentropfen, ansonsten freundlicher und vor allem im Süden viel Sonne. Die Höchsttemperaturen liegen zwischen 19 und 27 Grad. Damit ist es 0:03.
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5: Ihr Wegbegleiter durch diese Nacht auf Mittwoch ist Tobias Führenbach. Herzlich willkommen. Schön, dass Sie mit dabei sind. Wir starten mit einem wunderbaren Klavierkonzert, das in S-Dur, das dritte von Camille Saint-Saëns. Mit Anna Malikova. Sie konzertiert zusammen mit dem WDR-Sinfonieorchester Köln, dirigiert von Thomas Sanderling. Auf geht's ins heutige ARD-Nachtkonzert.

Tolles Konzert, das in S-Dur, das dritte Klavierkonzert von Camille Saint-Saëns, Anna Malikova und das WDR-Sinfonieorchester Köln zu erleben am Pult Thomas Sanderling. Sie befinden sich im ARD-Nachtkonzert. Wir erleben zunächst Aufnahmen und Klangkörper aus dem Sendegebiet des Westdeutschen Rundfunks. Und da kommen wir zu Kammermusik von Karl Reinicke. Er hat Improvisationen über eine Gavotte von Christoph Willibald Gluck für Klavier zu vier Händen verfasst. Ein Fall für Diane Baker und Eckhard Sellheim am Hammerklavier.

Diane Baker und Eckhard Sellheim präsentierten hier die Improvisation über eine Gavotte von Christoph Willibald Gluck für Klavier zu vier Händen, komponiert von Karl Reinicke. Als nächstes in dieser Nacht auf Mittwoch ein Hornkonzert, das in E-Dur von Franz Danzi komponiert. Andrew Joy ist der Solist, zusammen zu erleben mit dem WDR-Funkhausorchester unter der Leitung von Johannes Goritzky.

Goldenes Konzert von Franz Danzi, das Hornkonzert E-Dur, präsentiert von Andrew Joy und dem WDR-Funkhausorchester, dirigiert von Johannes Goritzky. Sie hören das ARD-Nachkonzert und da haben wir jetzt wunderbare Kammermusik rausgesucht von Felix Mendelssohn-Bartholdy. Sein Trio D-Moll für Violine, Violoncello und Klavier mit dem Trio Jean-Paul. Das sind hier Eckhard Heiligers Klavier, Ulf Schneider Violine und Martin Löhr Violoncello.

Eckart Heiligers Klavier, Ulf Schneider Violine und Martin Löhr Violoncello. Sie bilden das Trio Jean-Paul und präsentierten hier das Klaviertrio Nummer 1 D-Moll von Felix Mendelssohn Bartholdy. Bei uns im ARD-Nachtkonzert geht es weiter mit einem der bedeutendsten Violinkonzerte des 20. Jahrhunderts, dem Andenken eines Engels, so die Widmung des Konzertes von Alban Berg. Er komponierte es 1934 im Auftrag seiner Freunde Alma Mahler Gropius und Walter Gropius zur Erinnerung an deren 18-jährig verstorbene Tochter Manon Gropius. Zu einem großen Konzert gehört eine renommierte Interpretin. In diesem Fall ist das Arabella Steinbacher. Sie konzertiert zusammen mit dem WDR-Sinfonieorchester Köln unter der Leitung von Andris Nelsons.

Violinkonzerts, dem Andenken eines Engels von Alban Berg, Arabella Steinbacher und das WDR-Sinfonieorchester Köln unter der Leitung von Andres Nelsons zu hören. Soweit diese Stunde hier im ARD-Nachtkonzert mit Musik von Jean Sibelius, geht es Richtung 2 Uhr Nachrichten.

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1: Um 2 Uhr mit Milat Kupay. Russlands Präsident Putin hat die von Deutschland angekündigten Sanktionen als schweren Fehler bezeichnet. Auf einer Pressekonferenz sagte Putin, seiner Meinung laufe das eindeutig den Interessen des deutschen Volkes zuwider. Die Bundesregierung plant, das russische Generalkonsulat in Bonn und das russische Haus in Berlin zu schließen. Außerdem sollen die Einreisekontrollen für russische Staatsbürger verschärft und der Druck auf die russische Schattenflotte erhöht werden. Die Bundesregierung macht Russland für die Sprengstoffdrohne am Leipziger Flughafen verantwortlich. Innenminister Dobrindt sagte am Abend, Bauteile und Sprengstoff seien aus anderen hybriden Operationen Russlands bekannt.
2: Die vor Ort festgestellte Technik und das Zusammenspiel der einzelnen